die ihr gewählt habt. Letzte Woche konntet ihr das schon tun. Wenn ihr jetzt das erste Mal zuhört und sagt, was redet ihr denn da für ein Quatsch? Naja, ich sag's euch ganz einfach. Die Schlagerrallye, eine Schlager-Hitparade. Eine Woche immer die Top 30, die Hitsparade, die ihr gewählt habt. Die andere Woche dann die Neuvorstellungen. Und diese Neuvorstellungen, die sind schon immer wählbar. An dem Samstag, wenn die Hitparade zum ersten Mal läuft. Richtig, dann könnt ihr im Radio die Top 30 hören, eben das, was ihr verzapft habt. Aber 24 neue Schlager sind dann schon wählbar, nämlich im Internet unter schlagerrallye.de. Dort ist dann die Hitparade aktuell zu nachzulesen und eben auch zu klicken. Immer von 0 bis 18 Uhr, das ist der Abstimmungszeitraum. Eine Woche später gibt es dann das neue Ohrenfutter auf eurem Gehörgang. Dann spielen wir diese 24 neuen Schlager, aber auch 4 neue volkstümliche Hits. Denn eine kleine volkstümliche Hitsparade haben wir ebenfalls mit dabei. Dazu aber später mehr. Heute also 24 neue Schlager, 2 haben wir schon gespielt. Der dritte kommt sofort. Daniela Alfinito hat was Neues, das kannst du echt vergessen. Das ist unsere Neuvorstellung Nummer 3. Und Bella Vista sind ebenfalls mit dabei. Das geht mir wirklich auf die Nerven. Naja, was denn? Das werden sie uns verraten. Auf der Neuvorstellungsposition Nummer 4. Schlagergold dann auf der Neuvorstellungsposition Nummer 5. Schenkt mir diese Nacht. Und Monika Martin sagt ganz einfach, das tut man so. Ja, das behauptet sie und das ist auch so. Der Kofler ist dann da mit seinem Riesenhit, da fing der Sommer noch einmal an. Ja, das ist schon eine ganze Zeit her, als der Hit überall in den Charts vertreten war. Jetzt kommt er wieder zurück. Warum? Weil nur so Hand angelegt haben. Remix auf der Neuvorstellungsposition Nummer 7. Machen wir also weiter mit den Neuvorstellungen. Hier sind der Kofler, Monika Martin, Schlagergold, Bella Vista und Daniela Alfinito.

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0: Der Kofler, da fing der Sommer noch einmal an. Ihr konntet ihn auf jeden Fall in die Hitparade reinwählen, ob er es geschafft hat. Nächste Woche verraten wir es. Schlagerrallye Top 30. Jetzt machen wir weiter auf der Neuvorstellungsposition Nummer 8. Alessa La Bambola, so heißt ihr neuer Song. Und dann gibt es einen Superstar in der Schlagerszene. Über 40 Jahre war er mit seinen Flippers unterwegs. Er ist schon viele Jahre solo unterwegs. Olaf der Flipper, Weltklasse, sein neuer Song. Ja, und Weltklasse ist es jetzt unbedingt nicht, aber zumindest zweite Bundesliga-Klasse. Das hat was mit dem nächsten Song zu tun, nämlich mit dem SG Sonnenhof Groß Aspach e.V. Ein Fußballclub, ja tatsächlich, Fußballclub, und Andrea Berg ist natürlich komplett damit involviert. Und sie hat ihren alten Song, Ja, ich will, ganz neu aufgenommen in einer Dorfclub-Version. Das ist unsere Neuvorstellung Nummer 10. Herzlichen Glückwunsch an Groß Aspach. Oliver Heid dann, aktuell gerade auch noch erfolgreich in der Schlagerrallye unterwegs. Jetzt hören wir ihn mit seinem neuen Song Via Romantica. Das ist die Neuvorstellung Nummer 11. Und die 12 kommt dann auch noch mit Bea Larsson. Ich werde hier sein. Ihr ganz neuer Song ist dann die Neuvorstellung Nummer 12. Vorher Oliver Heid, Andrea Berg, Olaf der Flipper und hier ist Alessa.

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1: Ria Larsson, im letzten Jahr hat sie großes Comeback gefeiert. Jetzt ist sie mit ihrer neuen Single da. Ich werde hier sein. Das ist unsere Neuvorstellung Nummer 12 gewesen.
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1: Aber wir haben noch viel mehr neues Ohrenfutter. Insgesamt 24 neue Schlager, die Hälfte ist also geschafft. 4 neue volkstümliche Songs gibt's ebenfalls noch gleich in der zweiten Stunde. Jetzt noch 3 Neuvorstellungen am Ende dieser ersten Stunde. Und zwar haben wir ihn mit dabei. Hannes, der Lavanttaler. Mit den Lavanttalern war er volkstümlich sehr erfolgreich unterwegs. Jetzt ist er zurück als Solokünstler. Hannes. Wurst für mi Biest, das ist die Neuvorstellung Nummer 13. Steffen Jürgens, 20 Jahre später, den Song gibt's jetzt im J&J Remix, das ist die Neuvorstellung Nummer 14. Und René Ulbrich besingt sein Schatz Josephine nämlich. Haha, hören wir, was das damit auf sich hat. Ja, und dann gibt's gleich die zweite Stunde, dann noch unter anderem mit Christine Stark, Otto Lagerfett hat was Neues, Peggy March und Marie Reim sind mit dabei. Und noch viel, viel mehr in der zweiten Stunde der Schlager. Also dranbleiben.
3: Hallo, grüß euch, da ist der Hannes, der Lavantaler. Wie der Name schon sagt, ich komme aus dem schönen Lavantal. Ich habe vor kurzem eine Idee gehabt, heuer probiere ich mal was Neues. Außerkommen ist der erste eigene Titel, Was für mich bist. Und den hören wir uns jetzt an. Viel Spaß dabei.
4: So.

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12: Hallo liebe Hörer der Schlagerrallye, hier ist Christine Stark und ich wünsche euch ganz, ganz viel Spaß beim Zuhören der nächsten tollen Titel.

0: ist Dean Stark und Alemannia, das war sie dann, unsere Neuvorstellung Nr. 16.
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0: Jawohl, und er präsentiert euch die zweite Stunde eurer Schlager-Radio-Show heute mit dem neuen Ohrenfutter. Eine Stunde haben wir schon hinter uns gebracht, 15 neue Schlager haben wir schon gespielt. Es kommen noch ein paar neue Schlager jetzt in dieser zweiten Stunde und natürlich auch 4 neue volkstümliche Songs. Also ihr dürft gespannt sein, was wir da noch so mit an Bord haben. Jetzt haben wir einen Niederländer mit an Bord. Was hatte er für einen riesen Hit? Una Cerveza, über 50 Wochen in eurer Hitparade vertreten. Damit war er der Dauerbrenner des vergangenen Jahres. Jetzt ist er mit neuer Single da. Ja, ja, bitte, Otto Lagerfett, die Neuvorstellung Nr. 17. Peggy Martschen auf der 18 mit Es gibt nicht nur das, was man sieht. Und Hansi Vogt, der ehemalige Frontmann der Feldberger, ist wieder da. Bis ans Ende unserer Träume ist seine neue Single die Neuvorstellung Nr. 19. Bevor dann Marie Reim auf der 20 steht mit Kopfkino. 4 weitere neue Schlager kommen noch, aber auch volkstümliche Musik. Damit machen wir dann gleich weiter. Aber erst Marie Reim, Hansi Vogt, Peggy March und hier ist Otto Lagerfett und ich wünsche euch ganz, ganz viel Spaß auch in dieser zweiten Stunde Schlager-Rallye. Weiterhin mit mir, mit Michael Klein-Luttmer.
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0: Mari Reim hatte Kopfkino. Das war sie dann, die Neuvorstellung Nummer 20 der Schlagerszene.
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0: Warum habe ich das jetzt so betont? Na klar, weil wir jetzt raus aus unseren Schlagerneuvorstellungen rein in unsere kleine volkstümliche Hitparade, dem Bergecho S sozusagen gehen. Ja, oder XS ist ja die kleinste Größe, glaube ich. Ja, also 4 Neuvorstellungen der Volksmusik treten an gegen die aktuelle Nummer 1. Und die aktuelle Nummer 1, das ist gerade eben immer noch der Vox Club. Die längste Nacht der Welt, 4-mal hintereinander, ganz, ganz oben auf der 1. 4 neue Songs treten allerdings jetzt an. Zum Beispiel Zwirn, A blöde Geschichte, das ist ihr neuer Song. Die Geschwister Scharf, Scharf wie Chili. Außerdem Andreas Hastreiter mit seinem ganz neuen Song. Rosalie und Stark und Behrig sind ebenfalls dabei mit ihrem Song Stark und Behrig, Urfach Kehrig. Jawohl, 4 neue volkstümliche Songs gibt's jetzt in der Schlagerrallye.
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0: Neue volkstümliche Musik in der Schlagerrallye. Jawohl, unsere kleine Berg-Echo-Hitparade mit 4 Neuheiten zwirren die Geschwister scharf. Andreas Hastreiter, Stark und Behrig, alle sind wählbar gewesen in der letzten Woche und sind angetreten gegen den Vox-Club mit die längste Nacht der Welt. Ja, welcher Song sich durchgesetzt hat, das erfahren wir nächste Woche dann in der Schlagerrallye in der Top 30. Genau, gleiche Welle, gleiche Stelle. Jetzt schon nachlesen im Internet unter schlagerrallye.de.
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0: Jetzt gehen wir wieder zurück in die Neuvorstellungen der Schlagerszene, denn wir haben noch ein paar, 4 Stück an der Zahl, kommen jetzt hintereinander. Zum einen Olaf Berger, Alles oder Dich, sein ganz neuer Song. Stereo Act, dann mal wieder mit Lena Marie Engel, das ist ein gutes Team geworden, oder? Wir feiern ihr neuer Song. Matthias Reim hat sich jemand an die Seite geholt, der vor allen Dingen auf Mallorca sehr erfolgreich ist. Mia Julia nämlich, Keine Freunde bleiben, das ist ihr neuer Song, und die letzte Neuvorstellung kommt dann von Melanie Payer. Sie zündet ein Sommerfeuerwerk. Das ist dann die letzte Neuvorstellung für heute. Wir sind gespannt, ob sie sich platziert. Der Sonnenschein aus Österreich. Genau. Melanie Payer, Matthias Reim und Mia Julia, Stereo Act und Lena Marie Engel und Olaf Berger. Das sind sie, unsere letzten Neuvorstellungen für heute.

0: Melanie Payer und ihr Sommerfeuerwerk, das war sie dann. Unsere Neuvorstellung Nummer 24.
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0: Alle 24 Schlager-Neuvorstellungen haben wir jetzt gehört. Wahnsinn, oder? Das war eine ganze Menge gutes, neues Ohrenfutter mit Fantasy, DJ Ostkurve featuring Pia Vanelli, Daniela Alfinito, Bella Vista, Schlagergold, Monika Martin, der Kofler, Alessa, Olaf der Flipper, Andrea Berg, Oliver Heid, Bea Larsson, Hannes der Lavanttaler, er ist zurück tatsächlich, Steffen Jürgens, René Ulbrich, Christine Stark, Otto Lagerfett, Peggy March, Hansi Vogt, Marie Reim, Olaf Berger, Stereoact und Marlena Marie Engel, Matthias Reim und Mia Julia und Melanie Payer. Neue volkstümliche Musik hatten wir ebenfalls mit dem Programm. Zwirn, die Geschwister Schaf, Andreas Hastreiter und Stark und Behrig gaben sich die Ehre. Tja, alle Neuvorstellungen gehört. Bleibt nur noch eins, naja, langsam Ade sagen, denn die Sendung geht zu Ende. Und natürlich noch den Oldie der Woche anzusagen. Den spielen wir sogar in einer Maxi-Version. Ja, rar nennt man sowas, wenn etwas sehr, sehr selten ist zu hören. Heute hören wir es. Ein Song aus dem Jahr 1986. Er war sehr erfolgreich unterwegs Anfang der 80er Jahre in der neuen deutschen Wellezeit mit seiner Band Trio, später aber auch Solo und vor allen Dingen auch Produzent und Songwriter Stefan Remmler. 1986 hatte er einen Titel aufgenommen, der 1987 dann in die Charts reinging. Keine Sterne in Athen, eine wunderbare Geschichte. Ja, da kommt man super gut miteinander aus, hat so eine Fernbeziehung sozusagen. Und man trifft sich halt ab und zu und hat eine Menge Spaß. Und dann kommt auf einmal die dumme Idee, zusammenzuziehen oder noch schlimmer, in den Urlaub zu fahren. Und da geht dann einiges schief. Keine Sterne in Athen, Stefan Remmler, unser Oldie der Woche. In der Schweiz damals bis auf Platz Nummer 5, in Deutschland auf die 3, in Österreich auf die 2. Und sogar in den Niederlanden platziert. Platz 47 in den Charts. Wochenlang hielt sich der Song. Natürlich ein ganz, ganz toller Song, der nicht in Vergessenheit geraten darf. Und deswegen spielen wir ihn gerne als Oldie der Woche. Tja, und dann darf ich mich von euch verabschieden. Das war die Schlagerrallye für heute. Ich würde mich freuen, wenn ihr nächste Woche wieder einschalten würdet. Dann bei der Schlagerrallye Top 30 eurer Hitparade. Nachlesen könnt ihr jetzt schon alles im Internet unter schlagerrallye.de. Und ansonsten folgt uns doch auf unseren Social-Media-Kanälen, Facebook und Instagram. Auf Facebook einfach Schlagerrallye eingeben und auf Instagram Rallye-Schlager, also genau andersrum. Da findet ihr uns und da bekommt ihr immer alle Neuigkeiten und alles Mögliche präsentiert. Also alles Liebe, alles Gute, das wünsche ich. Und mit ich meine ich mich, Michael Klein-Luttmar. Tschüssikowski!
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0: Es ist 4 Uhr.
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2: Im Studio Fabian Hoffmann. Schönen guten Morgen. Meister Bayern München hat seine gute Saison mit dem Sieg im DFB-Pokal gekrönt. Im Finale in Berlin gewannen die Münchner mit 3:0 gegen Titelverteidiger VfB Stuttgart. Alle Tore gingen aufs Konto des überragenden Harry Kane. Bayern-Trainer Vincent Kompany sagte nach dem Spiel bei Sky:
3: Einfach glücklich für die Jungs, wirklich. Stolz auf die Leistung auch heute, weil wir sind so ruhig geblieben am Halbzeiten und dann in der zweiten Halbzeit, wie die Jungs das dann gemacht haben. Ja, wunderschön und immer sieht man wieder Dinge, wo man sagt, wie machen die Jungs das? Und das ist, auch als Trainer kann man das genießen.
2: Großalarm in der US-Hauptstadt Washington. Nahe des Weißen Hauses hat es eine Schießerei gegeben. Augenzeugen sprachen von etwa 20 oder gar Dutzenden Schüssen. Ein Mann hatte laut Secret Service das Feuer auf die Sicherheitsbeamten eröffnet. Sie erwiderten das Feuer und erschossen ihn demnach, so US-Medien. Auch ein Passant wurde getroffen und kam verletzt ins Krankenhaus. Die Hintergründe sind derzeit noch unklar. Ist der Krieg der USA gegen den Iran bald vorbei? Offenbar nähern sich beide Seiten immerhin an. Details sind aber noch nicht bekannt. Laut US-Präsident Trump ist eine Einigung weitgehend ausgehandelt. Bestandteil ist demnach auch, dass die wichtige Schifffahrtsstraße von Hormuz wieder geöffnet wird. Der Iran will aber wohl die Kontrolle über die wichtige Meeresenge behalten. Auch über das umstrittene Atomprogramm will Teheran erst später verhandeln, so ein Sprecher des iranischen Außenministeriums. Die Reiselust der Deutschen ist weiter groß und das trotz der schlechten Wirtschaft und globaler Krisen. Viele schauen bei der Urlaubsplanung aber genauer hin, zeigt eine Umfrage der Allianz. Silas Quiring berichtet.
4: 2/3 der Deutschen wollen demnach in diesem Sommer verreisen. Der Großteil davon will dafür auch das Land verlassen. Angesichts steigender Preise fällt das Reisebudget aber etwas kleiner aus. Dadurch werden verstärkt günstigere Ziele angesteuert und auch die Reisedauer verkürzt. Im Schnitt planen die Deutschen aber immer noch mit Ausgaben von über 1.400 Euro pro Kopf. Unterm Strich macht sich die Weltlage also durchaus bemerkbar. Aufs Reisen verzichten wollen die meisten aber nicht.
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2: Viele Wolken sind gerade vor allem im Norden unterwegs, sonst ist der Himmel oft klar. Es bleibt meist trocken, nur ganz vereinzelt kann mal ein Schauer runterkommen. Die Tiefstwerte liegen zwischen 17 und 8 Grad in der Nacht. Heute am Tag ist es dann oft freundlich und trocken, nur im Norden halten sich mehr Wolken. Dazu maximal 34 Grad.

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1: Viele Wolken sind gerade vor allem im Norden unterwegs, sonst ist der Himmel oft klar. Es bleibt meist trocken, nur ganz vereinzelt kann mal ein Schauer runterkommen. Die Tiefstwerte liegen zwischen 17 und 8 Grad in der Nacht. Heute am Tag ist es dann oft freundlich und trocken, nur im Norden halten sich mehr Wolken. Dazu maximal 34 Grad.

0: Es ist 5 Uhr.
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2: Im Studio Fabian Hoffmann. Schönen guten Morgen. Nach 6 Jahren hat der FC Bayern mal wieder den DFB-Pokal gewonnen. Im Finale in Berlin setzten sich die Münchner mit 3:0 gegen Titelverteidiger VfB Stuttgart durch. Alle 3 Tore gingen auf das Konto von Harry Kane. Zu ihm und zum Gegner sagt VfB-Trainer Sebastian Hoeneß bei Sky.
3: Ganz neidlos, ganz, ganz hohe Anerkennung für ihn, aber auch natürlich für die Bayern generell. Ja, haben eine großartige Saison gespielt, Vinny. Und sein Team, ja, machen einen Riesenjob, habe ich auch schon nach der Meisterschaft gesagt. Aber wir werden sie knacken. Irgendwann werden wir sie packen.
2: Die Bayern haben mit dem Sieg das Double aus Meisterschaft und Pokal perfekt gemacht. Stuttgart beendet die Saison titellos, aber mit der Quali zur Champions League. In der Nähe des Weißen Hauses in Washington sind mehrere Schüsse gefallen. Ein Mann hat offenbar auf Beamte des Secret Service geschossen. Er wurde von den Sicherheitsbehörden erschossen, berichten US-Medien. Auch ein Passant wurde bei dem Schusswechsel getroffen und verletzt. Was hinter dem Vorfall steckt, ist aktuell noch unklar. Für ein Ende des Krieges der USA gegen den Iran nähern sich beide Seiten offenbar an. Laut US-Präsident Trump ist eine Einigung weitgehend ausgehandelt. Bestandteil ist demnach auch, dass die Straße von Hormuz wieder geöffnet wird. Der Iran will aber wohl die Kontrolle über die wichtige Meeresenge behalten. Die Reiselust der Deutschen ist weiter groß und das trotz der schlechten Wirtschaft und globaler Krisen. Viele schauen bei der Urlaubsplanung aber genauer hin, zeigt eine Umfrage der Allianz. Silas Quiring berichtet.
4: 2/3 der Deutschen wollen demnach in diesem Sommer verreisen. Der Großteil davon will dafür auch das Land verlassen. Angesichts steigender Preise fällt das Reisebudget aber etwas kleiner aus. Dadurch werden verstärkt günstigere Ziele angesteuert und auch die Reisedauer verkürzt. Im Schnitt planen die Deutschen aber immer noch mit Ausgaben von über 1.400 Euro pro Kopf. Unterm Strich macht sich die Weltlage also durchaus bemerkbar. Aufs Reisen verzichten wollen die meisten aber nicht.
2: Trotz eines deutlichen Sieges im vorletzten Gruppenspiel droht dem deutschen Eishockeyteam bei der WM das Vorrunden aus. Gegen Österreich gab es ein 6:2. Nun braucht das DEB-Team auch in der letzten Vorrundenpartie gegen Großbritannien einen Sieg und muss auf Patzer der Konkurrenz hoffen, um noch das Viertelfinale zu erreichen.
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2: Viele Wolken sind gerade vor allem im Norden unterwegs, sonst ist der Himmel oft klar. Es bleibt meist trocken, nur ganz vereinzelt kann mal ein Schauer runterkommen. Die Tiefstwerte liegen zwischen 17 und 8 Grad in der Nacht. Heute am Tag ist es dann oft freundlich und trocken, nur im Norden halten sich mehr Wolken. Dazu maximal 34 Grad.

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1: Viele Wolken sind gerade vor allem im Norden unterwegs, sonst ist der Himmel oft klar. Es bleibt meist trocken, nur ganz vereinzelt kann mal ein Schauer runterkommen. Die Tiefstwerte liegen zwischen 17 und 8 Grad in der Nacht. Heute am Tag ist es dann oft freundlich und trocken, nur im Norden halten sich mehr Wolken. Dazu maximal 34 Grad.

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0: Es ist 6 Uhr.
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Wir sind bereit. Du hast pünktlich eingeschaltet. Tja, dann kann unsere musikalische Weltreise jetzt losgehen. Und damit hallo und willkommen hier aus dem Soundtrack-Studio in Köln zu einer neuen Ausgabe des Soundtracks deines Lebens. Das sagt Ihnen und euch auf eurem Lieblingssender Robert Rosbach. Hier ist die Ausgabe Nummer 334 des Soundtracks deines Lebens. Hier ist dein Musikmagazin, das dir die nächsten beiden Stunden die neueste Musik, die Future Hits aus der ganzen Welt präsentiert. Dazu einige der größten Oldies, Klassiker aller Zeiten. Wir werfen einen Blick auf die britische Hitparade und die spanische Hitparade. Ein Yesterday-Star oder auch eine Yesterday-Gruppe darf in der zweiten Stunde dann auch nicht fehlen. Und ich sage jetzt wie immer nur eins: gute Unterhaltung.

0: Musik aus dem Jahre 1972. Der größte Hit für Daniel Boone. Und der Titel hieß natürlich Beautiful Sunday, der Swinging Opener.
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0: Hier kommen die Kontaktdaten. Wenn du Musikwünsche, Anregungen, sonstiges für den Soundtrack haben solltest, wir haben eine Seite auf Facebook, die lautet Robert Rosbach Music-Memories. Wiederhole. Facebook Robert Rosbach Music-Memories. Tja, wir freuen uns über eure Musikwünsche. Und das ist er dann heute, der Disco-Klassiker. Aus der Zeit, als Dance-Music noch Disco-Music war, 1978, hier ist The Taste of Honey, Boogie.

0: Ein riesiger Radiohit in der Bundesrepublik. Soundtrack Liebling aus Irland. Dermot Kennedy, die neue Single Funeral. Und die ganz neue Single kommt später im Programm.
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0: Und hier ist der Blick auf die Länder, aus denen wir heute neue Musik dabei haben werden. Es gibt neue Musik heute aus Spanien, dann aus den USA, aus der Bundesrepublik Deutschland. Und der erste neue Titel heute, der kommt aus Großbritannien.
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0: Das nennen wir mal eine tolle Zusammenarbeit. Hier sind Duran Duran und Nile Rodgers. Free to Love.

0: Der Soundtrack spielt den Sound der Welt. Das wird gerade der erste große Sommerhit in Italien. Samurai J und Vito Salamanca. Top 10 in Italien mit Obsessione.
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0: Da kann man nur wow sagen. Neue Hymne von Alex Warren. Zum ersten Mal gehört heute im Soundtrack Alex Warren und Fine Place to Die.
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0: Genau so klingt sie. Die Nummer 1 diese Woche in den deutschen Download-Charts. BB Rexha, ganz oben. Und natürlich der Titel New Religion.
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0: Wir freuen uns auf deine Musikwünsche. Hier sind unsere Kontaktdaten. Robert Rosbach, Music-Memories bei Facebook. Und das hier, das ist Kong Ken, ein Dance-Klassiker. 1989 das Jahr. Beg your pardon, I never promised you a rose garden.

0: Ein Soundtrack-Dance-Klassiker. Der einzige Hit für Korn Ken 1989. Erinnerungen an Beg Your Pardon, Never Promised You a Rose Garden.
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0: Ganz genau so ist dieses Programm. Du hörst uns weiterhin hier auf deinem Lieblingssender. Und in den nächsten 30 Minuten haben wir dabei der Blick gleich. Ein ausführlicher Blick auf die britische Hitparade. Da spielen wir auch die Nummer 1. Später dann auch der Blick auf die Billboard Hot 100 Airplay Country Charts. Also bitte dranbleiben und weiterhin den Soundtrack hören.
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0: Und hier ist unser nächstes
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0: The Great Divide. So heißt das neue Album von Noah Kane aus den USA. Und daraus ausgekoppelt jetzt diese neue Single, ein Powerplay, Noah Kane und Doors.
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0: Und da hatten wir Dermot Kennedy zum zweiten Mal heute im Programm. Dermot aus Irland. Seine neue Single im UK diese Woche, Turnstile.
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0: Ja, jetzt kommt er. Der Blick nach Großbritannien. Die Top 10 in Großbritannien und wir blicken auf die komplette Top 3. Wir haben Zeit dafür und starten mit Nummer 3. Ja, die Dame war genau eine Woche Nummer 1 in Großbritannien, Olivia Rodrigo. Jetzt fällt sie von 2 auf 3 mit Drop Dead.

0: Die Hits aus Großbritannien. Aktuelle Nummer 3, Olivia Rodrigo und Drop Dead. Und von 4 auf 2 diese Woche, Tame Impala und Dracula.
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Tame Impala, Dracula, von 4 auf 2 diese Woche in Großbritannien, auf dem Weg zur Nummer 1. Aber jetzt zum 20. Mal Nummer 1 in Großbritannien, Sam Fender und Olivia Dean mit Rain Me In. 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

0: Was für ein Mega-Hit in Großbritannien. Zum ersten Mal gehört im Soundtrack und jetzt 20. Woche Nummer 1 in Großbritannien. Sam Fender, Soundtrack-Liebling. Olivia Dean, ebenfalls Soundtrack-Liebling. Und Rain Me In.
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0: Sie ist die Pop-Ikone seit mehr als 40 Jahren. Madonna, einer ihrer vielen Hits. 2008, Give It To Me. Und das hier? Das ist der Superstar der Neuzeit, Sabrina Carpenter. Einer der großen Hits des Jahres 2024. Espresso natürlich. Sabrina Carpenter zusammen mit Madonna jetzt im Duett. Ihr Duett heißt Bring Your

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2: Und zwar die aktuelle Nummer 1 der Billboard Hot 100 Airplay Country Charts. Luke Combs, Nummer 1, Sleepless in a Hotel Room.

Hier kommt ein One-Hit Wonder aus dem Jahre 1970. Bobby Blue und

Er hatte nur diesen einen Hit und das war ein Mega-Hit 1970 in den USA. Bobby Bloom und Montego Bay. Wir haben

0: Und die zweite Stunde beginnen wir heute mit diesem.
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0: Heute erinnern wir an die Musik von Deborah Ann Debbie Gibson. Kurz Debbie Gibson. Debbie Gibson wurde geboren am 31. August 1970 in New York City. Sie ist eine US-amerikanische Sängerin, Schauspielerin und Songwriterin. Ende der 80er Jahre hatte sie einige sehr große Hits, unter anderem Welthits. Vier davon hören wir heute. Von 1987, ein Hit Nummer 4 in den Billboard-Charts in den USA, Shake Your Love. Ebenfalls aus dem gleichen Jahr, aus 1987, Only in My Dreams. Und dann aus dem Jahre 1988, zwei Titel, die sie selbst geschrieben hat und die beide Nummer 1 in Amerika wurden. Zum einen Lost in Your Eyes und dann Foolish Beat. Hier also die Hits von Debbie Gibson und ich sage gute Unterhaltung.
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0: Unser Yesterday Star der Woche war das Debbie Gibson.
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0: Debbie Gibson aus Brooklyn in New York City. Vier ihrer ganz großen Hits, die liefen heute hier im Soundtrack. Und was lief genau? Hier kommt er nochmal, der Rewind. Wir spielten von 1987 Shake Your Love, Nummer 4 in den Billboard Charts, ebenfalls 87.

0: Only in my dreams. Dann ihre beiden selbstgeschriebenen Nummer 1 Hits in den USA. Lost in Your Eyes 1988 und gerade gehört Foolish Beats. Debbie Gibson war das, unsere Yesterday-Künstlerin der Woche. Jetzt geht es zurück zu den Hits von heute.
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0: Ein Top-10-Hit in der Bundesrepublik und ein Hit in vielen anderen Ländern in Europa. Das war The Second Voice und Let Me Be. Und damit hallo und willkommen zur zweiten Stunde des heutigen Soundtracks deines Lebens. Wir hören uns weiterhin hier auf deinem Lieblingssender.
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0: Und die zweite Stunde beginnen wir heute mit diesem.
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0: Heute erinnern wir an die Musik von Deborah Ann Debbie Gibson. Kurz Debbie Gibson. Debbie Gibson wurde geboren am 31. August 1970 in New York City. Sie ist eine US-amerikanische Sängerin, Schauspielerin und Songwriterin. Ende der 80er Jahre hatte sie einige sehr große Hits, unter anderem Welthits. Vier davon hören wir heute. Von 1987 ein Hit Nummer 4 in den Billboard-Charts in den USA, Shake Your Love. Ebenfalls aus dem gleichen Jahr, aus 1987, Only in My Dreams. Und dann aus dem Jahre 1988 zwei Titel, die sie selbst geschrieben hat und die beide Nummer 1 in Amerika wurden. Zum einen Lost in Your Eyes und dann Foolish Beat. Hier also die Hits von Debbie Gibson und ich sage gute Unterhaltung.
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0: Unser Yesterday Star der Woche war das Debbie Gibson.
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0: Debbie Gibson aus Brooklyn in New York City. Vier ihrer ganz großen Hits, die liefen heute hier im Soundtrack. Und was lief genau? Hier kommt er nochmal, der Rewind. Wir spielten von 1987 Shake Your Love, Nummer 4 in den Billboard Charts, ebenfalls 87 Only in My Dreams. Dann ihre beiden selbstgeschriebenen Nummer 1 Hits in den USA, Lost in Your Eyes 1988 und gerade gehört Foolish Beat. Debbie Gibson war das, unsere Yesterday-Künstlerin der Woche. Jetzt geht es zurück zu den Hits von heute.
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0: Ein Top-10-Hit in der Bundesrepublik und ein Hit in vielen anderen Ländern in Europa. Das war The Second Voice und Let Me Be.
1: Dieser neue Song könnte auch dir gefallen. 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
0: Musik von Olivia Dean spielen wir bereits seit vielen Jahren. Und Olivia Dean ist ja jetzt ein Weltstar geworden mit ihrer aktuellen LP. Aber auch diese Dame hier, Brooke Combs, die kommt aus Schottland. Die Musik von Brooke ist auch nicht minder interessant. Und Brooke ist sehr, sehr talentiert. Tolle Soul-Musik macht sie. Viel zu wenig noch gespielt in Deutschland auf den Sendern. Wir tun das. Brooke Combs hat eine neue Single und die hören wir jetzt. Hier ist Tears Won't Lie.

0: Neue Musik im Soundtrack von Brewcomp. Future Hit in Großbritannien. Tears Won't Lie.
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0: Der nächste Titel ist zurzeit die Nummer 1 in den britischen Download-Charts. Ganz Großbritannien tanzt zu Stick Figure und DJ Kryos. Der Titel heißt Run, Run, River. Und wir finden den wirklich sehr tanzbar. Hier ist das Prädikat.
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0: Hier ist der Titel mit den weltweit meisten Downloads und Airplays.
1: Die Nummer 1 in Bezug auf Downloads und Airplays weltweit gehört Justin Bieber und Nicki Minaj und Beauty and the Beast.

Party Time mit dem Nummer 1 Hit in Bezug auf Downloads und Airplays weltweit im Moment, Justin Bieber mit Nicki Minaj. Nummer 1 Beauty and a Beat. Letzter Titel heute kommt von Paul McCartney im Duett mit Ringo Starr. Hier ist Home Tour.

0: wer hätte das gedacht, die beiden nochmal zu hören im Duett? Paul McCartney und Ringo Starr. Musik aus Pauls aktuellem Album. Home to Us, die Single.
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0: Es hat richtig viel Spaß gemacht, heute so viel neue, aktuelle Musik zu präsentieren. Die Future Hits von morgen. Tja, das war's dann für heute. Das war der neue Soundtrack. Wir sind bald wieder hier zurück auf deinem Lieblingssender. Bis dahin sage ich dann wieder mal Tschüss und alles Gute. Wie üblich hier aus dem Soundtrack-Studio in Köln, als ihr und euer Robert Rosbach. Bye, bye.

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Tja, ja, nicht nur das Jodeln am heutigen Pfingstsonntag gehört hier dazu. Und damit sage ich einen wunderschönen Pfingstsonntag morgen natürlich pünktlich kurz nach 8. Ist er hier, euer Wachermacher, der Andreas. Ich hoffe, ihr könntet das schöne Wetter schon gestern genießen. Für alle, die natürlich arbeiten müssen. Tja, ist leider so. Allen anderen wünschen wir natürlich ein wunderschönes, langes Pfingstwochenende. Bei traumhaften Temperaturen. Und ich habe natürlich meinen Helmut heute mitgebracht. Ja, wer nicht weiß, wer Helmut ist, das sage ich euch dann

Ja, Helmut, ist doch gut. Ich habe nämlich hier so einen Pfingstochsen hinter mir stehen. Der guckt mir heute genau auf die Finger. Und das guckt schon ganz schön störrisch. Guten Morgen, Helmut. Guten Morgen natürlich auch ihr, die im World Wide Web irgendwo rumschwirren. Ich weiß ja nicht, wo ihr überall seid. Liebe Grüße natürlich nach Österreich, in die Schweiz, nach Teneriffa, nach Lanzarote, nach New Jersey, nach Nevada. Hier ins deutsche Ländle, von Ost nach West, von Nord nach Süd. Gesagt, ich soll starten. Machen wir natürlich gleich, Helmut. Geht gleich los. In wenigen Sekunden ist es soweit und das haben wir es dann genau 8 Uhr und ja, 4 Minuten und 30 Sekunden. Und dann starten wir durch mit dem Helmut, dem Pfingstochsen, mit dem zweiten Pfingstochsen, den Andreas und natürlich mit euch, ihr lieben Hörer. Obwohl viele auch sagen werden, hier sind auch Pfingstochsen. Ja, Helmut, wir starten jetzt. Jetzt geht los. Es geht wirklich los. Musik von Blue System. Sorry, Little Sarah.

Sorry Little Sarah natürlich. Unser Dieter Bohlen mit damals mit Blue System on Tour. Das zum Sonntagmorgen natürlich hier zum Pfingstsonntag. Tja, wie geht es euch so am heutigen Tag? Seid ihr müde? Die ersten Grüße kommen natürlich auch schon hier per WhatsApp rein. Guten Morgen natürlich an alle, die mich schon kennen. Liebe Grüße natürlich auch an die Müllers nach Blauen. Und natürlich, ja, er schaut mich schon wieder ganz störrisch an. Was, Helmut? Was hast du gesagt? Ach so, du willst Musik haben. Ach ja, klar, natürlich, machen wir natürlich, Helmut. Für dich extra einen Song rausgesucht. Der läuft natürlich auch in diesem Jahr wieder an den Elbwiesen. Hier ist er für euch. Hier ist Roland, der Kaiser.

dann schreiben wir schon wieder die 6 dahinter. Wo sind die 5 Monate schon wieder hin? Ich frage mich immer wieder. Entweder geht es mir nur so, wenn man älter wird, dass die Zeit schneller verrennt, oder ich weiß nicht, wer jedes Mal an dieser Uhr dreht, ist wie in der Sendung, so schnell ist der Wachermacher vorbei und da haben wir es 10 und dann muss ich wieder aufhören. So, jetzt habe ich wieder viel zu viel gequatscht. Helmut guckt mich schon wieder schief an. Ja, Helmut, ich mache jetzt noch einen Song. Ich weiß, warum du so störrisch bist, aber das sage ich dir dann.

0: Ja, Helmut, schimpf doch nicht schon wieder rum. Ich will doch nur Leute grüßen. Mann, und das zum Sonntagmorgen. Liebe Grüße natürlich in den hohen, hohen Norden über die Dünen oben drüber weg. Liebe Grüße an unseren Heinz und an die Vera. Die genießen gerade die Nordseeluft da oben. Tja, wir sind im Süden. Und ja, mein lieber Heinz, du wirst es nicht glauben. Bei mir ist Österreich nicht so weit entfernt wie bei dir.
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0: Genau so ist. Kämpfer geben niemals auf.

0: Ja, Kämpfer geben natürlich niemals auf und damit haben wir schon 8:20 Uhr natürlich hier zum Wachermacher am Sonntagmorgen. Ich weiß auch, warum Helmut heute so verrückt ist. Der hat ja was gelesen und gesagt, wild auf wild. Also du brauchst keine Angst haben, mein Helmut. Du kommst heute nicht auf den Grill, du wirst heute auch nicht verbraten. Nein, du kriegst dann wieder auf deine grüne Wiese, machst noch ein bisschen Pfingstochsen, ich werde dich noch ein bisschen schmücken und dann ist es gut, oder? Gut, dann machen wir das so, Helmut. Alles klar, bis später. So, ich schicke ihn erstmal auf die Wiese, sonst habe ich Dialekt immer laufend am Ohr hier. Das ist unter den Kopfhörern, das ist unangenehm. Boah. Nein, was wollte ich sagen? Ja, wir wollten uns über das Wild unterhalten. Wild kann man nicht nur schießen, man kann es nicht nur essen, man kann nicht nur leckere Würstchen draus machen. Nein, man kann es auch auf den Grill schmeißen. Und da habe ich einen ganz, ganz kleinen Mini-Bericht mitgebracht, um das Thema Wild zu beenden. Auf den Grill.
1: Reh, Hirsch, Wildschwein. Auch Wild können wir ganz einfach grillen. Wichtig ist, zu viel Marinade verdeckt den typischen Geschmack, erklärt Biologe Thorsten Reinwald vom Deutschen Jagdverband.
2: Ich selber schwöre auf ein bisschen Öl, ein gutes Olivenöl, Kräuter wie Rosmarin, Thymian, vielleicht ein bisschen Zitrone, das reicht komplett aus. Ganz, ganz wichtig ist, dass direkte Hitze das Fleisch schnell austrocknen kann. Am besten einmal wirklich scharf angrillen rundherum und dann bei indirekter Hitze zu Ende garen, bis es innen noch leicht rosa ist.
1: Wer das Fleisch vorher noch salzt, bekommt außerdem eine schöne Kruste. Nackensteaks vom Wildschwein zum Beispiel gelingen auch Grillanfängern ohne Probleme.
2: Ich kann aber auch Burger-Patties machen aus Wild oder Bratwürste. Was natürlich auch recht einfach geht, ist ein Rehrücken. Den Rehrücken, den sollte ich aber im Ganzen auf den Grill packen und nicht in Medaillon schneiden, damit er innen schön saftig bleibt.
1: Das regionale und nachhaltige Fleisch bekommen wir übrigens in der Regel bei uns um die Ecke.
2: Beim Jäger vor Ort oder auf dem Markt, beim regionalen Metzger, beim Forstamt. Es gibt aber auch inzwischen Restaurants, die Wild auf die Karte setzen. Auf der Internetseite wildaufwild.de, da finden Sie mit einer Postleitzahlensuche regionale Anbieter und Restaurants.
0: Tja, das klingt doch mal interessant. Also ehrlich gesagt, ich habe auch noch nie Wild auf dem Grill gelegt. Muss ich mal demnächst austesten, muss ich mal gucken. Highlander-Rind bekomme ich ja immer zugeschickt und oder gesagt, hole ich mir da immer jemanden ab beim Bauern. Und ich denke mal, wenn ich da mit ihm mal spreche und sage, lass das mal, wenn die Knochen vielleicht ein bisschen mit dran und sowas. Ja, das ist eine Idee, Mensch, Leute. Aber wir quatschen nicht drum. Nein, wir machen ein bisschen Musik zum Sonntagmorgen. Los geht's.
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0: Tja, Musik natürlich von Elton John und das ist natürlich kurz vor 8:30 schon wieder. Ich grüße natürlich erstmal alle neuen Hörer, die hier natürlich dazu geschalten habt. Schönen guten Morgen, hier ist natürlich euer Wachermacher und natürlich der Helmut, der Pfingstochse. Ja, Helmut, was willst du noch sagen? Ach du begrüßt die Leute, ja, alles klar. So, ja, Wetter natürlich traumhaft und draußen, wenn man da so schaut und die Sonne scheint in die Häuser rein. Ja, da sieht man wieder mal viele tolle Sachen, die man das ganze Jahr nicht gesehen hat, und zwar den Staub.
1: Die Frühlingssonne ist gnadenlos. Plötzlich fallen mir Zimmerecken auf, in denen schon lange kein Staubwedel mehr war. Hoffentlich kommt heute kein Überraschungsbesuch. Wobei, auch Gäste machen Dreck. Wie muss das erst zur Zeit von Jesus gewesen sein? Da hatten die Leute oft nur einfache Sandalen und den Dreck direkt an den Füßen. Kam Besuch, hat der Gastgeber erstmal ein Fußbad angeboten. Also der Diener natürlich. Deshalb waren Jesus Freunde ziemlich überrascht, als er ihnen bei einem Treffen selbst die Füße waschen wollte. Hä? Wie? Du willst mich vom Dreck befreien? Jesus Freunde hat das überrascht und beschämt. So, als ob der Chef dem Azubi den Kaffee bringt. Verkehrte Welt. Genau die wollte Jesus ihnen vorleben. Hat ihnen gesagt, wer von euch bedeutsam sein will, der soll alle anderen wichtiger nehmen als sich selbst. Und wie mache ich das, wenn heute Überraschungsbesuch klingelt? Vielleicht die staubigen Ecken vergessen und fragen, was mein Besuch wirklich braucht. Kaffee? Ein Plausch? Schlüssel vergessen? Komm doch rein. Ich bin da für dich.
0: So sollte es natürlich sein. Und nicht sagen, nee, komm mal lieber nächste Woche oder komm gar nicht. Komm gar nicht erst um die Ecke. Musik natürlich von Queen.

ja, Musik natürlich aus Schweden von ABBA und das zur Dancing Queen um 8 Uhr und gleich 34 Minuten hier natürlich zum Wachermacher am Sonntagmorgen. Und da schicke ich natürlich gleich mal liebe, liebe Grüße in meine Ex-Heimat in die Richtung Radeberg, Pirna, Bischofswerda und so weiter und so fort. Liebe Grüße natürlich an die Elli, die natürlich auch ausgeschlafen hat in Radeberg. Dann liebe Grüße an den Thomas und an die Doreen. Das sind alte Stammhörer von, ja, Anno, da hat sie mal, wie lange kennen wir uns schon? Ich glaube, seit es den anderen Radiosender gibt, egal. Also ihr wart auch schon bei meinen Veranstaltungen, wo ich live on Tour war. Nochmal recht herzlichen Dank und wir sehen uns hoffentlich irgendwo, irgendwann mal wieder. Jetzt geht's natürlich erstmal Musik für unsere Frauen, für die Frauen, dieser Welt, dann ist es halt so.

0: Helmut, du sollst nicht immer so ungeduldig sein.
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0: Wunderschöne Musik aus den 80ern natürlich bei uns für euch. Ja, und jetzt werden natürlich erstmal unsere Motorradfreunde sich etwas freuen und werden sagen, Mensch, endlich sagt da auch mal was über den Motorsport. Weil ihr wisst ja, ich wohne in der Nähe, in der Nähe von Thüringen. Ich habe es nicht weit bis zum Sachsenring. Ich habe es auch, aber auch ganz nah auf eine alte Traditionsstrecke an der Schleizer Dreieck. Und beim Schleizer Dreieck gibt es jetzt eine Sonderausstellung jeden Samstag und jeden Sonntag von 11 bis 17 Uhr. Ist da das kleine Museum geöffnet und zwar genau dort, wo der Turm ist, wo man eigentlich immer Start und Ziel früher hatte, da ist jetzt ein kleines Museum drin. Und dort gibt es zu sehen zum Beispiel die BMW M1000RR. Für Motorsportfreunde natürlich ein Muss. Es gibt natürlich tolle Rennmaschinen zu sehen auf dem Schleizer Dreieck und einen kleinen Veranstaltungstipp habe ich gleich noch dazu. Das 91. Schleizer Dreieckrennen findet am 12. bis 14.06.2026 statt. Ich glaube, da werde ich auch mal hinfahren, weil gerade die Geschichte mit den Gespannen, das ist immer so ein herrliches Thema. Also ich sage mal, da Hut ab, also ich fahre zwar selber Motorrad, aber mit so einem Gespann hier als Sozius, ich weiß nicht. Na gut, egal. Also wie gesagt, wer da mal Lust hat, kann ganz einfach mal dann hingehen in das Museum. Es ist geöffnet von Ostern bis zum 3. Oktober, also jeden Samstag und jeden Sonntag von 11 bis 17 Uhr. Vielleicht findet ihr mich auch dort. Ich bin auch mal ab und zu in der Ecke. Wäre natürlich vielleicht heute auch noch so eine kleine Pfingsttour machen, die mit dem Fahrrad, auch mit dem Helmut. Nein! Mit dem Moped. Ja, los geht's.
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Wer hat verloren? Du dich? Ich mich? Oder?

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Augen sagen mehr als Worte. 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

In den letzten Monaten ist die Zahl der vermissten Personen dramatisch angestiegen. 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

0: Ach, was für ein Werk vom Falco natürlich und seine Genie. Und das ist natürlich hier bei uns im Wahrmacher-Programm. Der Song ist zwar nicht so der Wahrmacher-Song gewesen, aber er ist zumindest ein Song, den man einfach mal spielen muss. So, ihr Lieben, machen wir noch schnell ein bisschen einen kleinen Bericht über den Urlaub und über, ja, Wasser und. Was ist denn hier? Ach so, alles klar. Ich habe mich gerade doppelt gehört, aber ich weiß warum. Ja, das ist natürlich alles live und in Farbe. Tja, mein Helmut, hör, der kaut so gemütlich sein Gras hier hinter mir. Er ist gerade ein bisschen entspannt, weil es ja die Geschichte mit dem Grill nun endlich mal zu Ende gewesen ist. Ja, Helmut, ja, das war so. Ja, aber wir machen jetzt trotzdem wieder erstmal Musik, besser gesagt, wir machen jetzt erstmal den kleinen Bericht und dann, ja, dann ist es schon wieder fast 9 Uhr.
1: Vor der Abreise lohnt es sich, die Pflanzen nochmal gründlich zu versorgen. Gut durchfeuchtete Erde und ein schattiger Standort helfen, die Verdunstung zu reduzieren. Auch ein leichter Rückschnitt kann sinnvoll sein, um den Wasserbedarf zu senken, sagt Gardena-Gartenexperte Peter Rasch.
2: Sobald die Abwesenheit länger als eine Woche dauert und die Temperaturen steigen, wird es natürlich kritisch auf Balkon und Terrasse, weil die Pflanzen natürlich nicht so einen großen Bodenspeicher haben wie im richtigen Garten. Gleichzeitig reagieren die Pflanzen natürlich empfindlich auf unregelmäßige Wassergaben.
1: Und hier hilft oft eine automatische Bewässerung. Systeme geben Wasser in festen Intervallen ab und lassen sich oft sogar per App steuern. Egal ob für größere Rasenflächen oder Blumenkästen und Hochbeete.
2: Ja, gerade auf dem Balkon sind die Bedingungen oft schwierig, weil wir haben keinen Wasseranschluss, oft fehlt der Strom und die Hitze ist natürlich auch noch viel stärker. Deshalb sind Lösungen gefragt, die unabhängig funktionieren. Der Aquablum von Gardena, der übernimmt das. Er hat nämlich ein Solarpanel mit integrierter Pumpe. Die sorgt für zuverlässige Wasserversorgung.
1: Wer den Einsatz von Leitungswasser vermeiden möchte, kann auch auf gesammeltes Regenwasser zurückgreifen.
2: Regenwasser ist von Natur aus schon viel weicher als Leitungswasser, enthält kein Kalk, keine Salzrückstände. Und das Coole ist, wird von der Pflanze natürlich auch viel besser aufgenommen. Mit einer Akku-Regenfasspumpe lässt sich das Ganze dann auch ganz einfach aus der Regentonne auspumpen, und zwar ohne Stromanschluss. Das ist ja mega.

Tja, es ist wieder soweit. Es ist 9 Uhr. Hier ist euer Wachermacher, der Andreas, zum Pfingsten natürlich mit unserem Helmut, dem Pfingstochsen. Und wir haben natürlich gleich mal die aktuellen Temperaturen heute für Deutschland. Und das ist Wahnsinn. Die Hälfte von Deutschland geht schon rein in die 30 Grad. Wir haben Hochsommer im Süden. München 30 Grad, Konstanz 30 Grad, Stuttgart 31 Grad, Nürnberg 30 Grad, Köln 29 Grad, Trier, ja, auch 31 Grad, im Vogtland 27 Grad, in der Oberlausitz, ja, so 25 Grad, dann haben wir Leipzig bis zur Randecke Berlin, also Spreewald, 29 Grad. In Marl sind auch noch 27 Grad, dann wird es etwas angenehmer. Der Norden hat nur in Flensburg 19 Grad, in Dannenroda 17 Grad auf Cuxhaven oder in Cuxhaven. 22 Grad natürlich für unsere Wasserratten an der Ostsee. Und ansonsten, ja, MacPom und so weiter, so um die 24 bis 25 Grad Höchsttemperaturen heute. Aber es soll richtig heiß werden die nächsten Tage. Der Sommer ist angekommen in Deutschland. Ja, was gibt es sonst noch über den Tag zu berichten? Nicht viel. Wir haben Pfingstsonntag und einzige Bundesland ist Brandenburg, wo der Pfingstsonntag ein gesetzlicher Feiertag ist. Dann haben wir Pfingstferien im MacPom. Das Icarus-Festival in Süddeutschland ist auch Tag des Bruders. Welchen? Tag der deutschen Erdbeere. Schnitzeljagd ist auch Tag der Weinbergschnecke. Und so viel und so weiter. Tja, Bonnie und Clyde von den Toten Hosen wurde genau vor 30 Jahren veröffentlicht. Ansonsten gibt es nichts viel zu berichten. Fußball war ja vorbei. Warten wir ab, was jetzt die WM so macht. DFB-Pokal. Ich will gar nicht reinschauen. Ich will es gar nicht wissen. Interessiert mich nicht. Wer da wieder gewonnen hat, war doch klar. Das ist doch alles gefaked. Null zu gewinnen. Nee, Leute. Also, ich bin auch Fußballfan, aber das ist schon gefegt. Egal, ob die Geld haben oder kein Geld haben. Aber es kann nicht nur sein, dass nur eine Mannschaft immer da oben steht. Nein. Weil ich natürlich bei vielen Bayern-Fans wieder ins Fettnäpfchen getreten bin. Haben. Aber egal. Schicken wir doch ganz liebe Grüße nochmal über den Stream. Liebe Grüße natürlich nach Krefeld zu meiner Schwester. Schöne Pfingsten. Natürlich an euch, die ich schon gegrüßt habe, auch nochmal liebe Grüße und schönes Pfingstwochenende. Genießt den Sonntag, genießt den freien Tag, den Montag. Ansonsten geht es bei uns natürlich jetzt gleich weiter mit Musik. Da kommt ja der Teufel, der Engel und danach gibt es wieder Verbrauchertipps, die keiner braucht, aber die wir spielen müssen von unseren Netzanbietern her. Und dann unterhalten wir uns über Biken und übers Kneipen. Ja, das kommt dann auch noch. Aber jetzt gibt es erstmal natürlich wunderschöne Musik von Markus Lukas. Der Teufel und der Engel. Let's go! Um 9 Uhr und gleich 5 Minuten.

0: 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Ein Tag der Ruhe und Entspannung oder was macht euren Sonntag so besonders lebenswert? Einfach runterkommen und Energie tanken oder doch lieber richtig Action pur? Ganz egal wie, mit uns gelingt beides. Und hier ist auch schon wieder ein grandioser Song aus unserer Wochenend-Playlist. Schönen Sonntag zusammen.
1: Tja, aber für natürlich der grandiose Song kommt, hat mich natürlich der Peter auf eine Idee gebracht. Ja, das stimmt. Habe ich gar nicht dran gedacht. WEF-Codec-Treffen in Leipzig. Das ist doch ein Muss, oder? Also wie gesagt, ich habe die tollsten Bilder wieder gesehen im Netz. Also ich überlege jetzt, ob ich heute Moped fahre oder ob ich lieber nach Leipzig fahre zum WEF-Codec-Treffen.

Aber erstmal haben wir diese schönen Melodien aus Schmarkalten. Da kommt der gebürtig her. Wohin tut er ja woanders mittlerweile? Ich kenne ihn persönlich, ich habe ihn auch schon mehrfach getroffen. Jetzt hier ist Mark Ashley.

Stopped in the Rain, My Name of Love. Ja, unser Mark Ashley natürlich. Tja, und unser Helmut, der ist auch noch hier im Sendestudio und der hat gesagt, er möchte euch jetzt mal die aktuelle Uhrzeit sagen. Soll ich es dann übersetzen? Ich weiß nicht, ob ich das hinbekomme. Tja, Helmut, ja. Ja, was hast du gesagt? Das ist die aktuelle Uhrzeit? 9 Uhr und 15 Minuten. Ja, das konntest du mir doch gleich sagen. Hättest du mir auch auf den Zettel schreiben können. Mensch, Helmut, ich schick dich jetzt auf die Wiese. Macht nichts draus. Du bist einfach zu viel hier im Sendestudio. Ich habe gar keinen Platz mehr.

0: unsere Marie natürlich von der Tanja Lasch.
1: Hat euch der Song gefallen?
0: Ja, hat er uns, nicht wahr? Helmut hat das auch gefallen. Ja, ja, der Song ist einwandfrei klasse gewesen. Helmut, oder was sagst du jetzt dazu nochmal? Oder möchtest du jetzt lieber die Klappe halten? Weil die Langschläfer, die kennen nämlich Helmut noch nicht. Der Helmut ist nämlich gerade erst aufgestanden. Der eine Helmut, der heißt Peter, der Helmut. Ja, ja, das ist er. Genau, das war der Peter, der ist erst aufgestanden. Der wohnt auf dem Land und hat's total verschlafen. Dann schicke ich gleich mal nochmal liebe Grüße weiter ins Radio. Natürlich zum Heiko und zur Ines nach Meißen. Schöne Grüße natürlich auch an euch und schöne Pfingsten. Aber wir machen jetzt etwas ganz, ganz Verrücktes. Wir unterhalten uns erstmal über das Bike und das Kneipen. Ja, beim Bikefahren kneipt es meistens, aber ich habe da eine ganz andere Idee. Ja, ich habe da noch so einen ganz, ganz kleinen Mini-Bericht mitgebracht. Lasst euch mal ganz einfach überraschen.
2: Die Idee hinter den neuen Angeboten? Bewegung bewusst mit Momenten der Achtsamkeit verbinden. Statt reiner Strecke oder sportlicher Leistung steht ein Wechsel aus Aktivität und kurzen Erholungsphasen im Mittelpunkt, erklärt Julia Zech vom Chiemsee Alpenland.
3: Man startet mit dem Rad oder zu Fuß auf einer festgelegten Strecke und entlang des Weges liegen dann diese Kneippbecken. Dort zieht man einfach die Schuhe aus und steigt mit den Beinen ins kalte Wasser. Zusätzlich stellen wir eine begleitende Meditation online zur Verfügung, damit das Abschalten auch wirklich gelingt.
2: Die Touren sind für jeden geeignet, denn sie lassen sich individuell anpassen. Es gibt verschiedene Streckenlängen, je nach Zeit- oder Energielevel.
3: Ein gutes Beispiel ist die Kneipp- und Bike-Chiemsee-Priental-Tour. Die ist ungefähr 34 Kilometer lang. Unterwegs erreicht man dann 7 Kneippanlagen im Kneippkurort Prien am Chiemsee, in Bernau und in Aschau. Und besonders ist dort ein Kneippbecken, da fließen 2 Bäche mit unterschiedlichen Wassertemperaturen zusammen.
2: Neben den Touren selbst bietet die Region viele Möglichkeiten, den Ausflug zu erweitern.
3: Angebote wie eine Schifffahrt zu den Chiemsee-Inseln, Fahrten mit einer der 4 Bergbahnen, ein Einkauf bei den Direktvermarktern oder ein Stadtbummel können eingeplant werden.
2: So lässt sich ein ganzer Tag gestalten, der Aktivität, Genuss und Erholung miteinander verbindet.
0: Tja, so ist es, wenn man biken und kneipen will, da sollte man dorthin gehen. Man sollte nicht vergessen, es gibt auch Tankstellen, das nennt man dann Zwischenstopp im Wirtshaus. Also um 9.22 Uhr gibt es natürlich bei uns erstmal wieder Musik und natürlich nochmal liebe Pfingstgrüße.
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0: Rot zu Rot haben wir es 9 Uhr und gleich 29 Minuten.
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1: Wassermann.
3: Neue Ideen bringen frischen Schwung in festgefahrene Abläufe. Beruflich kann ein kreativer Einfall jetzt genau zur richtigen Zeit kommen. Und in der Liebe entsteht Nähe, wenn spontane Momente zugelassen und gemeinsame Pläne nicht zu streng durchdacht werden.
1: Fische.
3: Die Woche fühlt sich lebendig und zugleich etwas verträumt an. Beruflich hilft es, sich nicht von der ersten Mai-Hitze oder auch äußere Unruhen ablenken zu lassen. In der Beziehung sorgt ein ruhiger Abend für emotionales Vertrauen.
1: Widder.
3: Der Wunsch nach Bewegung wächst diese Woche bei Widdern spürbar. Beruflich können schnelle Entscheidungen positive Entwicklungen anstoßen. In der Liebe bringt eine spontane Einladung oder auch eine gemeinsame Unternehmung frische Energie.
1: Stier.
3: Beständigkeit bleibt eine wertvolle Stärke von Stieren. Beruflich lohnt es sich, konzentriert am eigenen Kurs festzuhalten, auch wenn das Tempo um einen Hauch steigt. In der Liebe entsteht durch kleine Gesten ein Gefühl von Sicherheit und Nähe.
1: Zwillinge.
3: Gespräche werden lebendiger und inspirierender. Beruflich können neue Kontakte interessante Möglichkeiten eröffnen. In der Beziehung sorgt Leichtigkeit für gute Stimmung, besonders jetzt bei den langsam steigenden Temperaturen im Freien.
1: Krebs.
3: Emotionale Klarheit gewinnt diese Woche an Bedeutung. Beruflich hilft es, sich bewusst kleine Pausen zu gönnen, um nicht alles gleichzeitig erledigen zu wollen. In der Liebe bringt ein vertrauter Austausch Ruhe und Geborgenheit.
1: Löwe.
3: Die eigene Ausstrahlung von Löwen passt perfekt zur aufgeladenen Sommerstimmung. Beruflich überzeugt eine selbstbewusste Haltung mehr als jedes große Wort. In der Liebe sorgt ein leidenschaftlicher Moment bis Ende Mai noch für spürbare Intensität.
1: Jungfrau.
3: Struktur bringt Ruhe in die letzte dynamische Maiwoche. Beruflich lassen sich Aufgaben gut ordnen, wenn Prioritäten klar gesetzt werden. In der Beziehung schafft Verlässlichkeit eine angenehme Stabilität.
1: Waage.
3: Balance entsteht durch bewusste Entscheidungen. Beruflich hilft ein diplomatischer Umgang dabei, kleine Spannungen auszugleichen. In der Liebe wirken gemeinsame, entspannte Stunden besonders verbindend.
1: Skorpion.
3: Tiefe Gedanken treffen auf neue Impulse. Beruflich lohnt es sich, Entwicklungen aufmerksam zu beobachten, bevor gehandelt wird. Und in der Liebe entsteht Nähe durch Ehrlichkeit und intensive Gespräche.
1: Schütze.
3: Diese Woche, die temperaturtechnisch richtig heiß wird, weckt Lust auf Neues. Beruflich können kreative Ideen jetzt überraschend gut ankommen. In der Beziehung sorgt ein spontaner Plan für Leichtigkeit und Abenteuergefühl.
1: Steinbock.
3: Konsequenz zahlt sich weiterhin aus. Beruflich bringt ein ruhiger, unklarer Kurs Stabilität in hektische Tage. In der Liebe schenkt ein verlässlicher Moment Sicherheit und emotionale Nähe.
1: Das war der Blick in die Sterne.
2: Alle Angaben ohne Gewähr.
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0: Jackie. Der Epochery natürlich, das zum Gute Laune Sonntag, zum Pfingstsonntag natürlich mit euch gemeinsam im Ohr. Ja, ich muss mal sagen, ihr seid sagenhaft. Ihr seid wirklich wahnsinnig. Wenn ich mal zurückblicke, habe ich jetzt gerade mal so getan. Ich habe mal zurückgeschaut. Der Wachermacher läuft seit 7 Jahren. Zwar nicht überall, aber er lief seit 7 Jahren. Und in 7 Jahren hat sich so viel getan. Auch mit den Hörern. Und da muss ich einfach sagen, danke, danke, danke. Also wir kratzen halt wirklich fast an dem 500er-Marke mit den Hörern. Und das ist natürlich schon der Hammer. Angefangen habe ich mal als Spaß, als gute Laune. Jeden Sonntag gesagt, ich mache bis zur Radio. Ja, da waren so die Bekannten, die Freunde. Es waren 2, 3, 4 Hörer, die vielleicht jeder vielleicht mal hatte in der Sendung. Und man hat sich riesig gefreut. Und wenn ich jetzt sehe, ihr seid so stark. Danke, danke, danke. Und wir haben es 9:37 Uhr. Hier zum Sonntagmorgen, zum Pfingstsonntag. Und mein Kumpel, der ist auch noch da. Ja, der Helmut, der sitzt hier. Hört mir zu. Ich habe jetzt die Kopfhörer aufgesetzt, damit nicht mehr Ruhe ist. Ja, Helmut, es ist gut. Es ist alles gut, Helmut. Bleib mal locker. Wenn das nicht klappt, du weißt, ich war mal gelernter Metzger. Denk dran. Das muss ich dir mal so nebenbei stecken, mein Freund. So, wir machen noch ein bisschen Musik. Wir haben es, wie gesagt, gleich 9:37 Uhr. Die Zeit rennt schon wieder davon her. Ich muss jetzt wirklich Gas geben.
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2: Frohe Pfingsten.
0: Und das machen wir natürlich mit Axel F. und Herbert, dem Herrn Faltemeier.

Herbert Faltemeyer natürlich, Axel F. Und da sind einige so richtig munter geworden und haben gesagt, ja, wir gehen mal an den kleinen See, an den kleinen Baggersee. Wer weiß, was da noch so alles passiert am heutigen Sonntag an dem Baggersee. Ich will es gar nicht wissen, aber ich habe gerade vor uns wandernde Beine gesehen. Und für die wandernden Beine habe ich jetzt gleich noch spontan einen Song rausgesucht. Extra für euch beide. Liebe Christina, lieber Peter, diese Musik ist definitiv zum Pfingstsonntag nur für euch.

0: Ich ging durch einen grasgrünen Wald und hörte die Vögelein singen. So klingt es im Volkslied von alters her. Von Bayreuth und Kulmbach im Süden sind wir das Tal der Selbitz heraufgekommen, von sanften Höhen begleitet. Zwischen Haselhügel zur Rechten und Drachenfels zur Linken nähern wir uns mit den geschwätzigen Wassern des Frankenwaldflüsschens jener Grenze, an der früher alle Wege und Sehnsüchte endeten, die von Deutschland nach Deutschland führten. Unerreichbar lag jenseits, im Örtchen Blankenstein, am Zusammenfluss von Selbitz und Saale, aller Wanderlüste Anfang. Der Rennsteig des Thüringer und Frankenwaldes mit seiner fränkischen Wurzel mitten
1: tja, auf der Brücke. Ja, lieber Peter, du hast es wirklich erfasst. Vielleicht triffst du den Helmut ja auch dort. Der kann sein, dass der da auch mal auf der Weide steht und dieser kleine Helmut sagt zu dir: und jetzt machen wir ganz schnelle Füße. So, kleiner Scherz am Rande, natürlich so kurz vorm Feierabend, natürlich von mir nochmal für unsere zwei Wanderfreunde. Ja, die sind schon unterwegs, aber hättest du was sagen können? Hättest du mich ja mitnehmen können mit meinem Sendestudio? Hättest du einen Wagen hinten gezogen? Ich hätte mich hinten reingesetzt, hätte für dich live gesendet aus der wunderschönen Heide. Aber nein, da geht er wieder alleine. Aber ich schalte jetzt nochmal rüber in mein Nachbarsendestudio zu meinen Kollegen, zum Bruce. Und der Bruce hat auch noch ein bisschen was Neues so zu berichten.
2: Hallo Leute, mein Name ist Bruce Willis und ich habe den härtesten Job der Welt, nämlich Ehren.
3: Morgen, Bruce.
2: Ja, Mann. Gottverdammter Morgen, Hans-Jürgen.
4: Ja?
2: Herr Dr. Schneider, ich bin jetzt im Büro nebenan.
4: Ich weiß. Hören Sie endlich auf, mich anzurufen.
5: Warum rufst du denn Dr. Schneider von deinem Handy aus an?
2: Weil ich mit meinem neuen Handytarif zum Ortstarif sprechen kann. So spare ich bei jedem Gespräch 39 Cent. Hey, warum siehst du eigentlich so müde aus?
5: Aua, das fragst du noch, weil du mich die ganze Nacht lang angerufen hast, immer wieder.
2: Hey, das ist mein Handytarif. Nachts kostet ein Gespräch nur 2 Cent pro Minute. Da muss man alles nachts besprechen.
5: Aber wieso rufst du mich um 4 Uhr morgens immer wieder an und legst dann sofort wieder auf?
2: Dumme Frage. Weil ich bei meinem Handytarif die super günstige 5-Sekunden-Taktung habe. 5 Sekunden kosten nachts zwischen 4 und 5 Uhr gar nichts. Ist das nicht großartig?
5: Aber ich habe keine Lust, dass ich wegen deinem verdammten Tarif nachts nicht mehr schlafen kann.
2: Dann mach's doch wie ich. Schlaf tagsüber im Büro. Da bist du nachts fit zum Telefonieren. Ich bin auch müde. Ich gehe jetzt nach Hause.
3: Bruce, es ist doch noch gar nicht Feierabend.
2: Dann hast du den falschen Handytarif, Mann. In meinem Vertrag steht, dass ich noch 120 Freiminuten habe.

So, bevor wir hier natürlich den Fisch machen und Selowé sagen, wurde ich jetzt gerade rausprovoziert. Die einen tut der Bauch weh, weil Herbert Roth läuft. Die anderen schreiben mir, ja, mach das. Und die dritten, die schreien rum,

0: Ja, hallöchen.
1: Einen wunderschönen guten Morgen. Live aus dem Sendestudio Vogtland. Hier ist der Machermacher, hier ist der Andreas. Wem habe ich denn an der Leitung?
0: Nicht die Elisabeth, die Eli.
1: Die Eli ist am Telefon. Guten Morgen, Eli. Du hast mich rausprovoziert. Du hast gesagt, ich soll dich anrufen. Mach ich doch glatt in der Live-Sendung. Du denkst, wo ich habe nichts da, oder? Jetzt fehlt dir die Worte.
0: Bist du noch auf Sendung, sag mal.
1: Ja, ich bin auf Sendung, richtig. Und du bist jetzt gerade live im Radio.
0: Ach, du große Tüte.
1: Ja, du wolltest doch. Du hast mir eine WhatsApp geschrieben, ich soll dich live anrufen. Habe ich natürlich gemacht. Hast du unseren Hörern noch was zu sagen, meine liebe Eli?
0: Ja, ihr lieben Hörerinnen und Hörer, schönen guten Morgen, frohe, gesundes Pfingsten, macht was Nettes, seid nett zu euch, seid nett zu euch selber, genießt das herrliche Sommerwetter.
1: Ja, das war die Eli live am Radio. Ja, die Eli, ja, die ist eines der Teils von unserem Radioprogramm. Also wer dann mal das reinschauen möchte bei uns im Sender, weiß genau, wenn die Eli sendet. Also nochmal liebe Grüße nach Radeberg an unsere Eli. Und ich habe dich jetzt wirklich überrascht. Das habe ich richtig hingebekommen. Ich habe es geahnt. So Eli, ich lege wieder auf. Ich mache jetzt ein bisschen Musik noch, weil die Zeit drängt ja nun doch schon ein bisschen. In diesem Sinne.
0: Prost Radeberger aus der Bierstadt Prosit.
1: Ja, Prosit. Du hast wohl schon getrunken heute zum Pfingstsonntag morgen, ja.
0: Nee, der Kaffee kocht gerade.
1: Alles gut, ich mach Feierabend. Tschüss.
0: Tschüss.
1: Das war unser Eli live im Radio, ja. Ja, die große Klappe hat, der ist bei mir 2 Minuten später natürlich live auch im Radio. So kann es jeden erwischen, der sagt, hey, ruf mich an. Und da ist er. Da ist der dann wirklich live dabei. Aber bei uns geht's weiter mit dem Endsport.

geht, der Fire-Off-Countdown läuft um 9:56 Uhr natürlich mit eurem Wachermacher, dem Andreas. Ich sag schon mal Danke fürs Reinhören, fürs Lauschen, fürs Dabeisein.

Tja, der Final Countdown natürlich hier am Pfingstsonntagmorgen sagt natürlich Dankeschön fürs Dabeisein, fürs Lauschen. Ja, ich kann nur sagen, kommt gut durch die Woche. Wir hören uns am kommenden Sonntag natürlich wieder. Heute macht der Wachermacher Feierabend. Es gibt noch einen Endspurt, so die letzte anderthalb Minuten. Mit Santiano für heute. Tschüss, danke, macht's gut. Bis zum kommenden Sonntag. Euer Andreas aus dem Sendestudio Vogtland, der Wachermacher, macht Feierabend. Wie gesagt, wer live im Radio sein möchte, einfach mal die Telefonnummer schicken. Ich rufe euch auf jeden Fall an. In diesem Sinne, kommt gut durch die Woche. Bye, bye.

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1: Ja, ein Chris Gottler aus Franken am Mikrofon. Der Günther natürlich bei eurem Lieblingsradio Center. Wie immer natürlich von 10 bis 11. Gleiche Zeit, gleicher Kanal. Ja, so sind wir halt. Ja, ich freue mich natürlich, dass ihr mit dabei seid an einem wunderschönen Pfingstsonntag. Ich kann mich gar nicht mehr so genau daran erinnern, wann das Pfingsten mal so schön war. Hier in Franken natürlich. Aber ich freue mich natürlich riesig. Tropische Temperaturen, ist doch klar. Ihr dürft euch auch freuen, natürlich auf meine tolle Playlist mit dabei. Das Wetter, ja, in kurzer Form, aber nicht von KI vorgesprochen. Ja, was habe ich denn noch? Ah, die drei Hits am Stück, wie immer natürlich, habe ich bei mir mit drin. Ja, und einige Neuvorstellungen auch mit dabei. Ganz krass. Ja, jetzt aber ein paar Themen habe ich ja. Ganz, ganz schlimm. Findet ihr das richtig? Skandal im Sparbezirk. Sperrbezirk, dass es auf Volksfesten nicht mehr gespielt wird. Es hat auf jeden Fall Franken in die Bildzeitung gebracht. Später dafür mehr. Ja, ich habe natürlich wie immer die Gedanken am Sonntag immer mit dabei. Die kommen jetzt gleich nach meiner Begrüßung. Und da freue ich mich, die Anja Kieser. Und sie hat geschrieben, da bleibe ich. Ich bleibe gerne, wenn du nett bist. Also, Radio M mit Anja Kieser, die Gedanken am Sonntag.
2: Ich verstehe dich nicht, warum bleibst du bei dem? In der U-Bahn bekomme ich auch die Gespräche der anderen mit. Es geht um den Freund von einer der beiden Frauen mir gegenüber. Warum hältst du aus? Warum lässt du dir das gefallen? Es gibt keinen Grund, der dich an ihn bindet. Höre ich mit und frage mich, wann bin ich bereit zu bleiben? So richtig. Nicht bleiben, aber in Gedanken schon weg sein. Wirklich bleiben. Da wünsche ich mir, dass die andere Person mich wertschätzt, mir gut tut. Dass das Beieinanderbleiben Halt gibt und Kraft zum Leben. Jesus hat seinen Freunden mal gesagt, bleibt in mir, dann bleibe ich auch in euch. Es geht ihm um eine ganz innige Verbindung. Eine, er vergleicht das mit einem Weinstock und Reben, eine, die Frucht bringt. Beieinander bleiben kann Früchte tragen, dann, wenn die Verbindung Gutes bewirkt. Mir tut Jesus gut. Er holt mich runter, wenn ich mir zu sehr Sorgen mache, gibt mir Mut, zu mir zu stehen oder mich zu entschuldigen, wenn ich einen Fehler gemacht habe. Ich bleibe. Wann bleibst du?
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1: Ganz genau. Und es war ja schon ganz, ganz, ganz riesengroß. Ja, ich meine ja natürlich, die Sonne, die scheint da. Also Wahnsinn. Ist es jetzt der Sommer schon? Ich habe einen Titel für euch. Genau mit dem Text ist es ist Sommer. Also schon richtig ablesen, Günther. Ganz genau. Und ich freue mich auch riesig natürlich über eine Veranstaltung. Und zwar ist die immer vom 11. Juni bis 18. Juli dieses Jahr. Und zwar in Kissingen. Der Kissinger Musiksommer. Was mich dabei am meisten freut, der Max-Littmann-Saal im Regentenbau in Bad Kissingen gehört zu den besten Konzertsälen der Welt. Die nachfolgenden Konzerte werden hier jeweils um 19.30 Uhr aufgeführt und stehen live, ihr habt richtig gehört, live und im Anschluss On-Demand-Videostream für 3 Monate unter www.gesund-mit-musik.de kostenlos zur Verfügung. Also ihr müsst jetzt nicht unbedingt nach Bad Kissingen fahren, sondern ihr könnt euch diese live anschauen oder im Anschluss On-Demand-Aufzeichnung der Videostream angucken. Das ist doch mal was Tolles. Also gesund mit Musik 2026, da halten wir uns dran mit dem Lied Es ist Sommer.

ganz genau, die Temperaturen zeigen es schon an. Ist es jetzt der richtige Sommer schon? Naja, schauen wir mal. Also noch einmal für die, wo es vorhin vielleicht ein bisschen zu schnell war. Der Musik oder diese Veranstaltung Kissinger Musiksommer, es ist die 40. Ausführung schon vom 11. bis zum 18. Also vom 11. Juni bis zum 18. Juli wird mit dem Videostream gezeigt, www.gesundmitmusik.de, kostenlos. Also ihr habt richtig gehört, würde ich jetzt sagen, der eine oder andere kann sich das nicht leisten, ist eine tolle Sache, hier mal live mit dabei zu sein. Unsere nächste Künstlerin, ja, die sucht einen Burm. Ja, nicht so wie die Melissa Naschabeng, die sucht einen Bergbauernbum, aber die Lisa, ich will so einen Burm. Gibt's auch welche in Franken bestimmt.

Hallo, grüß euch, da ist der Hannes, der Lavantaler. Wie der Name schon sagt, ich komme aus dem schönen Lavantal. Ich habe vor kurzem eine Idee gehabt, heuer probiere ich mal was Neues. Außerkommen ist, mein erster eigener Titel, Was für mich bist. Und den hören wir uns jetzt an. Viel Spaß dabei!

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2: Ganz genau, das sage ich doch auch jeden Sonntag, die 308. Sendung. Es ist ja mittlerweile. Ja, und was kommt immer da dran um diese Zeit, um kurz nach der Werbung, vielleicht wird ja mal was eingespielt oder auch nicht. Die drei Hits am Stück natürlich von meiner super tollen Oldie-Kiste.

Jawohl, dann kommen wir mal zum Wetter. Das Wetter heute im Süden und Südwesten ganztägig sonnig, im Norden und in der Mitte höhere Wolkenfelder. Am Nachmittag und am Abend, vor allem im östlichen Bergland, geringes Schauer- oder Gewitterrisiko. Höchstwerte von 20 bis 34 Grad. Direkt an der See etwas kühler und in Kulmbach ein bisschen bewölkt bis 28 Grad. Das lässt sich doch sehen. Bevor ich das jetzt wieder vergesse, dann herzliche Grüße, schöne Grüße nach Bayreuth in die Reha-Klinik. Ich hoffe doch, das Essen schmeckt dir da oben.

Gerade habe ich's ja gehabt vom Essen, ja, und das wäre ja heute was am Spargeltag. Der heutige Tag dreht sich ganz um den Spargel. In England erfreut er sich sogar in großer Beliebtheit, dass dort neben dem Spargeltag sogar ein ganzer Spargelmonat stattfindet. Interessant ist allerdings, dass die Engländer hauptsächlich den grünen Spargel kennen. Ob ihr nun lieber den weißen oder den grünen mögt, heute ist die perfekte Gelegenheit, die beliebte Speise zu genießen. Und wie immer, ein paar Neuvorstellungen habe ich ja euch gesagt, habe ich mit im Gepäck. Und zwar eine Überraschung aus Dithmarschen, wer hätte das gedacht, aus einem kleinen Dorf im Landkreis an der schleswig-holsteinischen Westküste. Ein großes Gesangstalent kommt. Samira hat dieses seltene Etwas in der Stimme, das einen sofort zuhören lässt. Sei einfach du selbst.

0: Ach, die Erlangener Ballkirchweih, bessere Werbung, glaube ich, gibt's gar nicht. Na, wenn man schon in der Bildzeitung drinsteht. Aber es hat einen anderen Hintergrund, nicht nur wegen der Kawa auf dem Berg. Ja, die Stadtverwaltung, ob das jetzt die Verwaltung sicher ist, naja, das wird sich ja sicher sehen in ein paar Tagen. Die haben eine Liste rausbekommen, die schwarze Liste von Erlangen. Sie sollen einige Songs bitte nicht spielen. Das heißt Laila, dann heißt es Nein heißt Ja, das Donaulied, dann Babybel, Joanna, Olivia van, Buff nach Barcelona, 20 cm, die Glöcknerin von Dingolfing, Skandal im Sparbezirk, geh mal Bier holen, deine Freundin und die 10 nackte Friseusen sollen sie nicht spielen. Ja, die Verwaltung schiebt es natürlich auf den Stadtratsbeschluss von 2021 zu. Na, dann hoffe ich doch mal, dass Kulmbach mir nicht mal so eine Liste gibt und mir vorschreibt, was ich zu spielen habe. Aber wir Franken sind gar nicht so. Ja, da habe ich einen kurzen Einspieler für euch.
1: Die Franken, sie wurden 250 nach Christus erstmals urkundlich erwähnt. Die Franken haben über 800 Jahre lang die Geschicke in Europa gelenkt und geleitet. Die Franken hatten das Bier und den Wein, sie konnten an Tischen sitzen mit Messer und Gabel essen. Die Franken waren

0: schon immer eine stolze Hochkultur mit Herzögen, Königen und Wagen. Da in jener Zeit ist man in den Wäldern von München noch auf den Bäumen herumgeklettert und hatte Angst vor der Rückkehr der Dinosaurier.
1: Jetzt habt ihr es gehört, Franken, ja, das Bier, und das gibt's natürlich auch auf der Erlangener Bergkirchweih. Ach, und jetzt hätte ich noch ein Lied. Das ist zwar erst in 13 Tagen mit 45 Jahren, aber ich sag jetzt mal Liebe.

Das war die junge Country-Sängerin Yara Bix aus Tütünchen, hat bereits einen beeindruckenden Erfahrungsschatz gesammelt und baut sich stetig einen steigenden Ruf auf. Begleitet von ihrer Gitarre schreibt Yara Lieder über den Alltag und über Erfahrungen, mit denen wir uns alle identifizieren können. Ja, sie kommt aus Tütünchen, genauer gesagt 5,5 Stunden von hier, von Kulmbach entfernt.

Gleich 10.58 Uhr und wir kommen auf den Endspurt. Und ich habe heute meine Musikauswahl selbst ausgewählt. Ich freue mich natürlich riesig, dass ihr dabei wart. Würde mich freuen, wenn ihr nächsten Sonntag wieder Zeit habt. Gleiche Stelle, gleiche Welle. Da könnt ihr am Mikrofon natürlich wie

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2: Im Studio Cornelius Dreger. Schönen guten Morgen. Der FC Bayern hat das Double geholt. Der deutsche Meister setzte sich im DFB-Pokalfinale im Berliner Olympiastadion mit 3:0 gegen Titelverteidiger VfB Stuttgart durch. Alle drei Tore für die Münchner erzielte dabei ein überragender Harry Kane. Dessen Teamkollege Leon Goretzka verlässt die Bayern im Sommer und sagte bei Sky:
3: Jetzt für mich persönlich ist natürlich herausragend. Ich habe mich schon bei Harry bedankt, der das Ding heute im Alleingang gezogen. Das hat er mir aber auch vorm Spiel versprochen. Ich habe jetzt in 8 Jahren bei Bayern kein Finale verloren. Da habe ich den Jungs gesagt, will ich heute nicht damit anfangen am letzten Tag.
2: Es war der erste Pokalerfolg der Bayern seit 2020. Im Krieg zwischen den USA und dem Iran zeichnet sich eine Annäherung ab. Vermittlerland Pakistan geht von baldigen neuen Verhandlungen aus. US-Präsident Trump sagt, dass eine Einigung weitgehend ausgehandelt ist, Philipp Nützig berichtet.
4: Gleichzeitig drohte er aber auch mit erneuten Angriffen, sollte der Iran die Verhandlung platzen lassen. Teheran arbeitet nach eigener Aussage währenddessen an einem eigenen 14-Punkte-Plan für ein Ende der Kämpfe. Dabei geht es laut einem Sprecher des iranischen Außenministeriums etwa um ein Ende der US-Blockade iranischer Häfen und Regelungen für die Schifffahrt in der Straße von Hormuz.
2: Großalarm in der US-Hauptstadt Washington. Nahe des Weißen Hauses hat es eine Schießerei gegeben. Augenzeugen sprachen von etwa 20 oder gar Dutzenden Schüssen. Ein Mann hatte laut Secret Service das Feuer auf die Sicherheitsbeamten eröffnet. Sie erwiderten das Feuer und erschossen ihn demnach, so US-Medien. Die globalen Krisen und die schwache Wirtschaft machen sich auch bei der Urlaubsplanung der Deutschen bemerkbar. 2/3 wollen laut einer Allianz-Umfrage in diesem Sommer zwar verreisen, viele halten den Urlaub aber etwas kürzer als sonst oder steuern günstigere Ziele an. Trotz eines deutlichen Sieges im vorletzten Gruppenspiel droht dem deutschen Eishockey-Team bei der WM das Vorrunden aus. Gegen Österreich gab es ein 6:2. Nun braucht das DEB-Team auch in der letzten Vorrundenpartie gegen Großbritannien einen Sieg und muss auf Patzer der Konkurrenz hoffen, um noch das Viertelfinale zu erreichen.
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5: Wolkig starten wir in den Morgen, vor allem in Richtung Norden ziehen dichtere Wolken durch, meist bleibt es aber trocken. Im Laufe des Tages wird es richtig, richtig warm, im Süden und Südwesten am freundlichsten und in den östlichen Bergen kann am Nachmittag oder Abend auch vereinzelt mal ein kleiner Schauer und ein Gewitter runterkommen. Das Ganze bei Höchstwerten zwischen 20 und 34 Grad. Morgen dann viel Sonne, außerdem trocken und wieder 34 Grad dazu.

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4: Sonnig geht's heute weiter, dazu aber auch immer wieder mal ein paar Wolken, vor allem im Norden und in der Mitte. Am Nachmittag und am Abend kann es dann vereinzelt auch mal kurz nass werden mit Schauern oder einem kurzen Gewitter, besonders in den östlichen Bergen. Insgesamt wird es knackig warm, 20 bis 34 Grad heute. Morgen dann viel Sonne, trocken und 34 Grad dazu maximal.

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2: Im Studio Cornelius Dreger. Schönen guten Tag. Bundesinnenminister Alexander Dobrindt sieht trotz des Iran-Konflikts keine konkrete Bedrohung für Fanfeste zur Fußball-WM. Das sagte der CSU-Politiker den Funke-Zeitungen. Philipp Rösler mit den Details.
3: Dobrindt spricht von einer hohen abstrakten Bedrohungslage. Aktuell gäbe es aber keinen Grund, daraus eine konkrete zu machen. Einzelne Personen und extremistische Gruppen haben die Sicherheitsbehörden aber im Blick. Deutschland sei ein sicheres Land, so Dobrindt. Anders als bei der Heim-EM halten sich die Städte diesmal in Sachen Public Viewing ohnehin zurück, weil viele WM-Spiele in Kanada, Mexiko und den USA wegen der Zeitverschiebung erst in der Nacht laufen.
2: Russland hat die ukrainische Hauptstadt Kiew massiv aus der Luft angegriffen. Es gibt mindestens 2 Tote. Mehrere Gebäude wurden beschädigt, darunter Hochhäuser und eine Schule. Kiews Bürgermeister Klitschko rief die Menschen dazu auf, in den Schutzräumen zu bleiben. Auch aus anderen Landesteilen der Ukraine wurden Angriffe mit mindestens 2 Toten gemeldet. Im Nachbarland Polen war das Militär in der Nacht deshalb in Alarmbereitschaft. Vorsorglich sind Kampfjets aufgestiegen. US-Präsident Trump hat sich nach den Schüssen vor dem Weißen Haus geäußert. Den Angreifer nennt er einen Mann mit gewalttätiger Vergangenheit. Laut US-Medien ist der Schütze 21, kommt aus Maryland und hatte psychische Probleme. Er wurde beim Schusswechsel mit den Sicherheitskräften getötet. Studierende sind sauer auf Unionsfraktionschef Spahn. Der CDU-Politiker will das BAföG erstmal nicht erhöhen. Und das, obwohl Union und SPD genau das im Koalitionsvertrag versprochen hatten. Das Deutsche Studierendenwerk spricht von einem Schlag ins Gesicht und Zukunftsblindheit. Die globalen Krisen und die schwache Wirtschaft machen sich auch bei der Urlaubsplanung der Deutschen bemerkbar. 2 Drittel wollen laut einer Allianz-Umfrage in diesem Sommer zwar verreisen, viele halten den Urlaub aber etwas kürzer als sonst oder steuern günstigere Ziele an.
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4: Sonnig geht's heute weiter, dazu aber auch immer wieder mal ein paar Wolken, vor allem im Norden und in der Mitte. Am Nachmittag und am Abend kann es dann vereinzelt auch mal kurz nass werden mit Schauern oder einem kurzen Gewitter, besonders in den östlichen Bergen. Insgesamt wird es knackig warm, 20 bis 34 Grad heute. Morgen dann viel Sonne, trocken und 34 Grad dazu maximal.

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0: Und nun das Wetter. Das Tief Barbara erreicht heute Nachmittag Berlin. Erwartet wird ein Shitstorm.
2: Eso es.

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1: Sonnig geht's heute weiter, dazu aber auch immer wieder mal ein paar Wolken, vor allem im Norden und in der Mitte. Am Nachmittag und am Abend kann es dann vereinzelt auch mal kurz nass werden mit Schauern oder einem kurzen Gewitter, besonders in den östlichen Bergen. Insgesamt wird es knackig warm, 20 bis 34 Grad heute. Morgen dann viel Sonne, trocken und 34 Grad dazu maximal.

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2: Im Studio Cornelius Dreger. Schönen guten Tag. Bundesinnenminister Dobrindt sieht trotz des Iran-Konflikts keine konkrete Bedrohung für Fanfeste zur Fußball-WM. Die Lage sei abstrakt hoch, aktuell gäbe es aber keinen Anlass für mehr, sagte der CSU-Politiker den Funke-Zeitungen. Einzelne Personen und extremistische Gruppen haben die Behörden im Blick. Public Viewings sind diesmal ohnehin selten. Viele Spiele in Kanada, Mexiko und den USA laufen wegen der Zeitverschiebung erst spät nachts. Bei einem heftigen russischen Luftangriff auf die Region Kiew sind mindestens 4 Menschen gestorben, mehr als 60 wurden verletzt. Auch das ARD-Studio in Kiew wurde teilweise zerstört. Moskau bestätigte inzwischen, erneut die extrem schnelle, atomwaffenfähige Rakete Oreshnik eingesetzt zu haben. Heftige Kritik an Unionsfraktionschef Jens Spahn. Der CDU-Politiker hat eine Erhöhung des BAföG erstmal ausgeschlossen und kassiert dafür jetzt heftigen Gegenwind von Studierenden. Philipp Rösler weiß mehr.
3: Spahn hatte dem Münchner Merkur gesagt, staatliche Leistungen wie das BAföG könne man auf absehbare Zeit nicht erhöhen, jedenfalls nicht, solange die Wirtschaft nicht wachse. Für die Studis sei das, mit Blick auf hohe Mieten und Lebenshaltungskosten, ein Schlag ins Gesicht, so das deutsche Studierendenwerk. Wer an Bildungschancen spare, agiere zukunftsblind. Im Koalitionsvertrag hatten Union und SPD eigentlich eine BAföG-Erhöhung zugesagt.
2: Nach den Schüssen am Weißen Haus hat sich jetzt US-Präsident Trump geäußert. Er spricht von einem Angreifer mit gewalttätiger Vergangenheit. Es soll sich um einen 21-Jährigen mit psychischen Problemen handeln. Er hatte auf Sicherheitskräfte geschossen, die erwiderten das Feuer. Der Mann wurde dabei getötet. Die Reiselust der Deutschen ist weiter groß und das trotz der schlechten Wirtschaft und globaler Krisen. 2 Drittel der Deutschen wollen laut einer Allianz-Umfrage in diesem Sommer verreisen. Allerdings fällt das Reisebudget mit rund 1.400 Euro pro Kopf kleiner aus als sonst.
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7: Richtig schön sonnig ist es in vielen Ecken Deutschlands. Nur in der Mitte hängen auch mal ein paar Wolken am Himmel. Am Nachmittag und bis zum Abend sind dann in den östlichen Bergen auch vereinzelt Schauer oder Gewitter möglich. Dazu wird es ordentlich warm. Die Höchstwerte gehen rauf auf 20 bis 34 Grad. Morgen dann nochmal mehr Sonne. Es bleibt trocken und wieder 34 Grad dazu maximal.

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4: Richtig schön sonnig ist es in vielen Ecken Deutschlands. Nur in der Mitte hängen auch mal ein paar Wolken am Himmel. Am Nachmittag und bis zum Abend sind dann in den östlichen Bergen auch vereinzelt Schauer oder Gewitter möglich. Dazu wird es ordentlich warm. Die Höchstwerte gehen rauf auf 20 bis 34 Grad. Morgen dann nochmal mehr Sonne. Es bleibt trocken und wieder 34 Grad dazu maximal.

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ein herzliches Hallo an diesem wunderschönen Sonntagnachmittag. Ja, es ist 14 Uhr und natürlich wie immer Zeit für Wuschels buntem Mix. Für euch jetzt am Mikrofon ist die Wuschel und ich freue mich mit euch jetzt die nächsten 2 Stunden, ja, richtig Spaß zu haben.

die Temperaturen sind ja wieder gestiegen. Es ist tatsächlich angenehm warm hier bei uns in Baden-Württemberg in Ulm. Tatsächlich schon 27 Grad, zumindest bei mir auf der Terrasse. Und was passt dann besser als das Lied von Joe Cocker mit Summer in the City?

Ja, und ich glaube, alle Frostbeulen werden mir jetzt zustimmen, dass die Hoffnung bleibt, dass wir einen wunderschönen, heißen, angenehmen Sommer bekommen. Aber gut, das sind halt Wünsche und Träume, die leider wahrscheinlich nicht so in Erfüllung gehen. So, aber jetzt gehen wir weg von dem Thema. Jetzt gibt's was Neues, nämlich Robin Schulz und Barbs mit Better Times.

So, ein wuschelsbunter Mix wäre nicht ein bunter Mix, ja, wenn nicht auch die Musik bunt gemixt wäre. Deswegen gibt's jetzt ein bisschen Country auf die Öhrchen, und zwar von Jade Eagleson mit Whiskey Think I Am.

Ja, da merkt man, dass der Kaffee zu wenig war heute schon. Alive ist natürlich nicht allein. So was Dummes von mir. Das ist am Leben lebendig sein. So, machen wir ganz schnell weiter. Alok und Khalid habe ich jetzt für euch. Dive into me.

So, jetzt gibt es wieder was Deutsches. Nein, es gibt jetzt was Deutsches. Es kommen auch noch einige deutsche Titel. Und ich habe jetzt als erstes mal rausgesucht den Apache 207 mit Morgen.

Porsches Fundstück, ganz neu, Imagine Dragons habe ich jetzt, was heißt neu, wahrscheinlich schon ein bisschen älter, ich weiß es nicht genau, kam mir halt einfach so unter, und zwar Dune.

ihr Lieben, es ist Zeit für zwei Lieder am Stück und da starten wir mit Chris Stapleton. Den bekommt ihr jetzt auf die Öhrchen und danach die Zweiraumwohnung mit 36 Grad.

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1: Rock darf natürlich auch nicht fehlen, deswegen gibt es jetzt Shaboom mit Never Stop für euch.

glaube, jeder von euch kennt das Lied Wackelkontakt. Nein, erst gibt es Alan Jackson mit Write in It in Red. Da war gerade ein kleiner Fehler im System. Den Wackelkontakt, den gibt's nachher.

0: So, aber jetzt, ich habe jetzt den Wackelkontakt, den kennt eigentlich jeder von Eumara, aber ich habe das jetzt in der Rockabilly-Version mit Dick Brave.
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Ja, ich glaube, die Überversion, die muss man auch lieben und genauso einen Wackelkontakt haben. Dann klappt das. Ich finde sie jetzt nicht schlecht, aber gut, ich bin ja eh nicht ganz knusper. Mach mal weiter mit Orvac. Hier kommt It's Still Me.

So, die nächste halbe Stunde ist vorbei und das heißt für euch natürlich, wie immer, ihr bekommt zwei Lieder am Stück. Chloe Sand habe ich jetzt für euch mit 90s Love und danach geht's weiter mit Sarah Connor und Sido, Interstellar zwischen den Sternen.

Und es wird wieder Zeit für ein bisschen Country. Jetzt habe ich den Brantley Gilbert für euch rausgesucht mit You Don't Know Her Like I Do.

So, und jetzt lässt wieder Bella Italia grüßen, und zwar in Form von Pippo Azzurro mit Vive el Emozione.

Am 8. Mai 2026 ist ein Tributalbum für Udo Lindenberg rausgekommen. Es hat 24 Acts mit 20 Songs und ich bin ganz froh, dass ich mir dieses Album rechtzeitig gesichert habe, denn so kann ich euch jetzt spielen von The Hospos, die mit auf diesem Album wirken, und zwar mit dem Titel Reeperbahn.

Dann nochmal eine Runde Country für euch und natürlich zwei Lieder am Stück. Miranda Lambert mit Settling Down, die gibt's jetzt als erstes. Und danach habe ich Thomas Godoy mit Winterkinder.

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1: So, und jetzt habe ich den Titel Ain't No Smoke für euch, und zwar von These Wicked Rivers.

Das war für euch DJ Seine mit Ready or Not. Und jetzt habe ich noch für euch Fernando Garcia mit Tardeo.

Musik ist heute ein bisschen schneller wie ich. Ich verpasse gerade meinen Einsatz. Hier kommt der Miguel Santos für euch mit Always There.

DJ Ghost und Carl Clarks, die haben sich zusammengetan. Und da bekommt ihr jetzt das Lied We Dance. They are here.

So, ihr Lieben, das letzte Lied, das ich für euch habe, das kommt von Paul Kalkbrenner featuring Norma Jean Martinet. Hier kommt Time to Dance.

Ja, ihr Lieben, so schnell können 2 Stunden vorbeigehen. Ich sage jetzt mal vielen lieben Dank fürs Dabeisein, fürs Zuhören. Und ich freue mich natürlich wie immer auf das nächste Mal mit euch. Auf jeden Fall jetzt noch einen wunderschönen Restsonntag. Ja, später eine gute Nacht und für viele morgen ist ein Feiertag. Also genießt auch diesen letzten Feiertag. Gibt eine kurze Woche. Tschüss, bye bye, eure Wuschel.

Jawohl, come on in. Ach, ihr seid ja schon drin. Ja, dann begrüße ich euch ganz herzlich zur Sendung On the Road Again hier, wie gewohnt, aus dem Sendeschirm Bremen am Mikrofon für euch. Euer Stadtmusikant Harald Guttner. Und ja, das Wichtigste eigentlich bei so einer Sendung ist ja für den Moderator pünktlich zu sein. Und deswegen für euch gleich ein schicker Song aus der Schweiz von Mary Be Good. Pünktlich sie und hinterher die Swiss Highwaymen mit Daydreamin'.

Ja, Tagträumer gibt es ja viele und ihr könnt auch hier heute so ein bisschen träumen bei dieser Sendung. Es gibt nämlich kuschelige Songs, es gibt auch ein bisschen Bluegrass-Songs, es gibt auch ein bisschen Rock-Songs, wobei die in etwas anderen Versionen daherkommen und es gibt eine Menge coole Tribute-Songs, also für jeden denke ich was dabei. Wir starten hier mal weiter mit Sierra Ferrell, I'll Come Off the Mountain und Brandon Leaf und Noel McKay, 100 Year Old Farmhouse. So ein bisschen schön kuschelig über die Heimat.

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3: Genau, dazu kannst du auf die Seite stadtmusikant-live.de gehen und dort findest du im unteren Bereich der Seite die Gruß- und Wunschbox. Dort kannst du deine Grüße, deine Wünsche loswerden. Du kannst zum Beispiel deine Erbtante grüßen oder deine angehende Schwiegermutter, falls du deine Tante loswerden willst. Ich meine, es gibt ja auch solche Leute. Ja, vielleicht können wir da auch was machen, das weiß ich nicht. Also, ich würde mich bereit erklären, dir zu helfen. Ich habe davon jemand gehört, aber ich will damit weiter zu sagen. Ich mache einfach weiter hier Musik für euch. Kelly Willis, River of Love, und dann kommt Megan Maroney mit Why Not Me. Und das ist ein Cover von einer Band, über die erzähle ich euch gleich noch ein bisschen mehr.

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3: Da gab eine Rückfrage, wie ich das denn mit dem Loswerden meinte. Also ich meine, ich bin in der Flascherei, es wäre viel möglich, aber nein, er möchte seine Tante einfach nur verkuppeln. Also falls es da Bewerber gibt, könnt ihr es auch gerne über die große Wunschbox bei mir machen. Ich versuche dann da durchaus zu vermitteln. Ich bin ja eigentlich ein ganz netter, wissen nicht alle, aber viele merken es manchmal. Weiter geht's für euch hier mit schicken Songs von The Judds, und davon war der eine Song vorher schon hier, Why Not Me. Für euch jetzt aber noch Mama He's Crazy und Young Love, Strong Love, zwei Titel von den Judds in Coverversionen, einmal von Lainey Wilson, Dolly Parton und einmal von Ella Langley und Jamie Johnson.

Tja, echt spannend, was man mit so einer unbedachten Aussage auslösen kann. Ich lasse mich mal überraschen, was hier heute Nachmittag so noch passieren wird. Weiter geht's für euch mit zwei Duets und die kennt man auch als Duett tatsächlich immer mit den jeweiligen Partnerinnen zusammen. Aber hier für euch mal Coverversion des Songs Just Between the Two of Us im Original von Merle Haggard und Bunny Owens und der andere Song im Original von Waylon Jennings und Jesse Coulter, Storms Nevertheless. Für euch hier dann im Player mit Sunny Sweeney und Jimmy Lauderdale.

Weiter geht's für euch mit Kanzelmusik mit so einem leichten südamerikanischen Touch. Für euch hier die Mavericks mit ihrem Leadsänger Raul Malo und hinterher Stephania Urbina Jones mit den Gypsy Dreams. Die Mavericks sind ja schon ziemlich oft hier in Bremen gewesen und in Hamburg in der Fabrik auch schon mal öfter. Und Stephania Urbina Jones kannte ich vorher gar nicht, habe ich eigentlich zufällig eher durch ein Christmas-Album kennengelernt. Macht aber richtig coole Musik, beide sehr zu empfehlen.

0: schicke Klänge, die durchaus zum Tanzen anregen. Weiter geht's für euch hier mit zwei Klassikern. Der eine von einem Interpreten, der kürzlich verstorben ist, Chris Christopherson, Me and Bobby McGee, und der andere von im Original Glenn Campbell, für euch jetzt aber von Johnny Cash aus dem Unearthed-Album aus dem Jahre 2003, was ja posthum erschienen ist, die Version Gentle of My Mind.
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Weiter geht's für euch mit einer neuen Single von Sarah Ludvigsen, Country Boy, ganz frisch aus den Promotions und hinterher aus dem aktuellen Album von Ella Langley, I Blame the Bar.

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4: Genau, fast ein Stündchen Country habt ihr noch auf den Öhrchen mit mir. Für euch geht's jetzt weiter mit ein bisschen traditionellerer Musik. Brandon Leaf mit Mississippi Rendezvous und hinterher Mary Osmond mit Paper Roses.

Ja, Paper Roses ist mit einer der unsterblichen Klassiker von Mary Osmond. Weiter geht's für euch mit einem Song von Waylon Jennings und das mit dem Meister persönlich zusammen mit Tom Astor, I've Always Been Crazy. Und hinterher kommt ein Interpret aus der Schweiz. Er ist zwar nicht mehr konzertmäßig unterwegs, aber ich habe gerade erst gelesen, dass er noch weiter Songs aufnimmt für euch danach. Andy Martin mit You Ask Me To

Weiterhin Programm geht's für euch mit zwei coolen Songs von Grateful Dead. Und jetzt wirst du wahrscheinlich zu Hause sitzen und denken, Grateful Dead, Moment, die haben doch überhaupt kein Country gemacht, das war eine Rockband. Stimmt, aber es gibt zwei ganz coole Bluegrass-Cover von Songs von denen, nämlich Black Muddy River von Sierra Hull und von Dale and Bradley Ripple.

Ganz frisch aus der Bemusterung für euch die Kerste los mit den Flatland Cavalry. Place the Call Home und hinterher eine Interpretin, geboren in Turin in Irland. Nee, Quatsch, Italien. Turin ist Italien. Ja, ich war nie so gut in Erdkunde, gebe ich offen zu. Aber ich weiß, dass Nashville eindeutig die Hauptstadt des Country ist. Und da wohnt sie nämlich jetzt, die Christina Vane von hier, Rivarol.

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4: Ein paar schicke Songs habe ich noch für euch hier. Zum Beispiel Kelly Willis mit Fool's Paradise und Alan Jewell mit Thanks a Lot.

richtig schöner, cooler Traditional Country. Weiter geht's für euch hier mit Martha Stewart and Friends, Some Old Train.

0: Dame O'Train, so ein richtiges All-Star-Aufgebot mit allem, was Rang, Name und Stimme hat. Weiter geht's für euch hier mit ein bisschen Reggae angehauchter Musik. Für euch die Zac Brown Band Everybody Wants to Go to Heaven. Und dann kommt ein Song, den gab's vor einigen Jahren von der Uncle Cracker Band, Drift Away. Der ist aber deutlich älter, nämlich von Dubby Gray aus den 70ern. Und es gibt eine Version aus dem letzten Konzert von Waylon Jennings. Für euch hier der Song Drift Away aus dem Never Say Die Album aus dem Jahre 2000.
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Hast du diese Sendung vielleicht viel zu spät eingeschaltet und gedacht, oh, ist das so schön, die Musik? Hätte ich doch bloß alles gehört. Das ist überhaupt kein Problem, weil in Zukunft wird es diese Sendung auf feelgoodradio.net immer alle 14 Tage mittwochs in der Wechsel mit der Sendung It's My Country mit Pete Matthewman geben. Und sie gibt es natürlich auf Country Road 58 immer donnerstags im Wechsel mit der Sendung von Mike Meiselbach. Für euch jetzt noch zwei Titel im Player: Chet Atkins, The Next Time I'm in Town, und das wird ziemlich genau in 14 Tagen sein. Und dann, wie immer, wisst ihr, reitet der Cowboy davon. In diesem Sinne, danke fürs Lauschen, tschüssi, servus und bye bye.

Schönen guten Tag, schönen guten Vorabend, schönen guten Abend, auf alle Fälle schönen Sonntag, frohe Pfingsten. Das wünscht die Eli hier am Mikrofon. Ja, die Eli ist jetzt hier reingekommen bei Radio Neumarkt. Herzlich willkommen euch allen, die ihr eingeschaltet habt jetzt oder neu hinzugeschaltet habt. Das ist großartig. Ich wünsche schönen Abend, gute Unterhaltung jetzt mit mir. Bis um 20 Uhr ist Elis kunterbunte Musiktruhe zu hören. Schön, dass ihr alle da seid. Ja, hab abwechslungsreiche Musik von A bis Z wieder mitgebracht. Ein paar Informationen habe ich auch dabei. Ja, André Rejeu und sein Johann Strauss Orchester, die auch wunderbare, tolle Musik unterschiedlichster Art machen. Habe ich eingangs hier meine Sendung eröffnet. Also herzlich willkommen, sagt auch Beastie James Harvest. Welcome to the show.

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1: Genau, ihr hört Elis kunterbunte Musiktruhe, Hits von A bis Z mit mir, der Eli, am Mikrofon. Ich wünsche euch frohe Pfingsten, schönen Sonntag, guten Abend. Und ich hoffe, ihr habt einen schönen Feiertag gehabt, beziehungsweise habt noch einen Tag, wie es die Schlagerpiloten jetzt besingen. Ein guter Tag.

Ja, es ist Sommer geworden, kann man sagen, mit Angelikas Titel und es wird Frühling. Genau, wir haben die Jahreszeit Frühling, wir haben den Wonnemonat Mai, der jetzt auch langsam sich dem Ende schon nähert. Aber jetzt zu Pfingsten ist der Sommer ausgebrochen. Wir haben hier 29 Grad und noch mehr. 28 ist es im Moment, weil ein bisschen Wolken aufkommen, aber es ist drückend warm, richtig hochsommerlich schon. Und auch der Wetterbericht hat angesagt, also morgen Pfingstmontag wird es nochmal so gut, so warm. Es geht eigentlich so die Woche bis Mittwoch mit diesem herrlichen Sommerwetter weiter. So haben es die Wettervorhersagen schon angesagt. Ich habe da mal reingeschaut. Also genießen wir den Sommer, genießen wir noch den Pfingstsonntag und morgen den Pfingstmontag. Genau. Happy Weekend!

Jetzt habe ich von Bessie James Harvest Musik mitgebracht. Sie erklingt in englischer Sprache und es handelt von ja, Karfreitag über Ostern, Himmelfahrt bis Pfingsten. Und weil wir heute Pfingsten haben, habe ich gesagt, bringe ich das Lied mit und erzähle euch den deutschen Text dazu. Tiefe Täler und hohe Berge, wenn du Gott sehen willst, dann musst du auf die andere Seite gehen. Jesus kam vom Himmel herunter auf die Erde. Die Leute sagten, eine Jungfrau hat ihn geboren. Er hat wunderbare Geschichten von Gott, dem Herrn, erzählt und er sagte, er sei unser Erlöser. Wir haben ihn dafür getötet, ihn hoch oben ans Kreuz genagelt. Er ist wieder auferstanden, als ob er uns fragen wollte, warum wir das getan haben. Dann ist er in den Himmel aufgestiegen, wie wenn er uns sagen wollte, dass wir allein in Gott uns erheben können, dass wir nur mit Gott fliegen können. Beasley James Harvest Hymn.

Ja, wir haben heute ja Pfingstsonntag, morgen ist Pfingstmontag. Pfingsten kommt aus dem Griechischen und ist der 50. Tag nach dem Osterfest, nach Ostersonntag. Also 50 Tage danach fällt das Pfingstfest. Ist hauptsächlich ein christlicher Feiertag, die Sendung des Heiligen Geistes und somit die Entstehung der Kirchen und kirchlichen Dienste. Ja. Im 2. Jahrhundert wurde zum ersten Mal das Pfingstfest schon erwähnt und begangen. Seit dem 4. Jahrhundert ist es ein fester Brauch, als zu Pfingsten zu feiern. Wenn man sich überlegt, 4. Jahrhundert stammt ursprünglich aus Rom und wurde auch in Ägypten bezeugt, das Pfingstfest. Zu Pfingsten gibt es ja viele, viele Bräuche. Bei herrlichem Wetter wird gewandert, spaziert, Kurzurlaub gemacht, weggefahren, gefeiert oder auch vielleicht auch nur ausgeruht zu Hause geblieben und gefeiert. Pfingsten hat alle viele Bräuche, Straßenfeste und Gotiktreffen in Leipzig ist auch dieses Pfingstwochenende wieder aktuell. Das sieht schon herrlich aus. Das ist ja praktisch ein Treffen aus der sogenannten schwarzen Szene oder der schwarzen Welt. Die Leute da so alle in schwarzer Kleidung sich treffen, zusammenfinden für Konzerte, Veranstaltungen, Austausch, Gespräch, Vorträge, Fortbildung, alles Mögliche ist von Freitag bis Pfingstmontag immer an den Tagen. So auch dies Jahr und das findet immer in Leipzig statt. Jetzt habe ich für euch die Jennifer Rasch mitgebracht mit ihrem Titel Ave Maria.

Ja, in diesem Jahr findet zum 33. Mal dieses Bar-Gothic-Treffen und zwar in Leipzig statt. Sie haben sehr Glück, so herrliches Wetter. Da wird es viel gezeltet oder mit Wohnwagen auch angereist und gefeiert. Zu diesem Treffen oder auch zu dieser Gruppe gehören die Musiker von Blutengel. Und da habe ich euch den Titel mitgebracht: Seelenschmerz.

Ja, die Walpurgisnacht ist ja schon vorbei. Die war vom 30. April zum 1. Mai. Und ja, aber wir haben ja noch den Wonnemonat Mai. Da habe ich einfach nochmal die Gruppe V und diese Walpurgisnacht besingen lassen. Denn die Gruppe V macht auch so herrliche Musik. Sie bedient sich ja folkloristischer Musik oder auch instrumentaler, bisschen klassischer Musik, was sie miteinander vermischen und verarbeiten und ihre Musik so gestalten. Jetzt gibt's eine WhatsApp mit den vier Blondies. Ja, WhatsApp ist ja heute gang und gäbe, da wird viel an Informationen und Grüßen ausgetauscht. Ich, die Eli, mach das auch.

Also es gibt ja viele Gründe und Möglichkeiten, eine WhatsApp zu nutzen, zu gestalten, sich auszutauschen. Und Karina, die hat jetzt eine App zum Küssen. Na, hier ist was los. Jetzt wird eine Runde geküsst mit einer App. Na denn.

Eine App zum Küssen 4 und 2, also eine App zum Küssen. Soll da der beschrieben drin sein, wie man sich küsst? Oder soll die aufzeichnen, wie man sich küsst? Naja, lasst das mal dahingestellt und euch überlassen. Spaß muss sein, zumal wir heute Feiertag haben. Schönen Pfingstsonntag wünsche ich die Eli euch allen hier am Mikrofon jetzt bis 20 Uhr mit der kunterbunten Musiktruhe. Und meiner Wenigkeit, genau. Herzlich willkommen, frohe Pfingsten. Und das heißt, wir haben also den 24. Mai schon gegen 18:50 Uhr. Die erste Sendestunde läuft schon gleich ab. Und wir haben somit den 144. Tag im gregorianischen Kalender. Und es bedeutet, es gibt noch 221 Tage bis zum Jahresende. Na gut, da gibt es jetzt die Draufgänger mit ihrem Titel Rapunzel.

0: Ich sag auch ja zur nächsten Information. Und zwar gibt es ja auch jeden Tag immer Gedenktage. Da sind heute einige Gründe zu gedenken. Und zwar ist heute der Europäische Tag der Parks. Ja, jetzt bei dem Wetter in Parks spazieren zu gehen, wenn die Parks schön gepflegt und angelegt sind, so viel frische Blumen und Pflanzen gibt es da zu bestaunen. Oder auch Tag der Weinbergschnecke. Jawohl, ihr hört richtig. Schnecken können ja auch eine Plage darstellen. Besonders die Gartenbesitzer oder die Landwirte beklagen ja auch Schneckenplagen. Aber Schnecken sind eigentlich auch interessante Tiere, wenn man die so anguckt, wie langsam und ruhig die sich fortbewegen und haben ihr Zuhause immer mit dabei auf dem Rücken. Ist doch interessant. Ja, dann gibt es noch einen Gedenktag. Den erzähle ich euch später. Jetzt gibt es die nächste Musik erstmal.
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Die Herzen zum Himmel oder die Herzen jetzt zu den Geburtstagskindern? Ja, heute hat jemand Geburtstag aus der USA. Es ist Bob Dylan. Bob Dylan hat heute seinen 85. Geburtstag. Ja, der US-amerikanische Künstler, Sänger, Songwriter, Musiker, der viele Instrumente spielen kann, unter anderem Klavier oder Gitarre, sich in seinen Liedern oft selber begleitet. Oder auch Bildhauer, Maler, Grafiker ist, sehr vielseitig talentiert, begabt. Auch mit 85 Jahren gibt er immer noch mal wieder Konzerte, das ist großartig. Also Happy Birthday to Bob Dylan. Und wir können ihn hier hören mit dem Titel I Want You. Ich will dich.

Ja, aber auch ihr, die ihr eingeschalten habt oder allen, die heute Geburtstag haben, möchte ich dir Edi ganz herzlich gratulieren. Ich wünsche euch alles Liebe und Gute und vor allem Gesundheit im neuen Lebensjahr. Feiert schön, lasst euch feiern. Und die in dieser Woche Geburtstag hatten, jetzt auch feiern. Alles Liebe und Gute. Ja, feiern lohnt sich ja. Es ist Pfingstsonntag und morgen ist auch frei, Pfingstmontag. Da können wir Geburtstag feiern und auch Pfingsten feiern. Also, fröhlichen Pfingstsonntag noch und DJ Ötzi, ja, wir feiern das Leben. Genau, so machen wir das.

Genau, wir feiern das Leben und zum Feiern ist auch ein Grund, wenn man Namenstag und an Namenstag gedenkt und feiert. Da sind heute dran Dagmar, Esther, Jana, Susanne und Wladimir. Die so heißen, haben heute Namenstag. Dance with me, bittet jetzt Alpha Will. Tanz mit mir, genau, ab auf die Tanzfläche. Schönen Pfingstsonntag wünscht euch die Elia-Mikrofon in eurem Lieblingsradio. Schön, dass ihr alle eingeschaltet habt.

Genau, heute tanzen wir und feiern wir mit wem auch immer. Grund gibt es zum Beispiel auch: am 24. Mai 1949 wurde das Grundgesetz der Bundesrepublik Deutschland in Kraft gesetzt. Ja, da gab es ja gestern schon Gedenk- und Feierveranstaltungen, heute auch. Also seit 1949 ist das Grundgesetz bei uns in Kraft. Und ja, es werden ja immer wieder Änderungen da drin na, ach, wie sagt man? Ich komme jetzt nicht auf das Wort. Was habe ich denn jetzt hier? Wortfindungsstörung. Ja, es wird immer wieder beantragt, Artikel zu ändern, zu streichen, zu ergänzen, andere Dinge damit einzubringen. Ja, was auch noch ganz, ganz interessant ist, der ADAC hat sich gegründet, mal am 24. Mai. Und zwar hieß es da Deutsche Motorradfahrervereinigung, DMV. 1903 hat sich das gegründet, von 25 Motorradfans haben das ins Leben gerufen. Ich habe nicht herausgefunden, ob es diese Gruppe oder diese Vereinigung noch gibt, wie sie sich weiterentwickelt hat, aber ich fand es interessant, weil das der Vorläufer vom ADAC ist. Und der ADAC, der ist ja heute sehr aktiv, den gibt es noch, den kann man ja als Autofahrer, Motorradfahrer rufen, wenn man unterwegs eine Panne hat, Hilfe braucht. Ja, also interessant, eigentlich seit 1903 durch Motorradfahrer ist das alles mal gegründet worden. Ich denke, das ist auch gut so. Wünsche ich euch, die ihr unterwegs seid, unfallfreie Fahrten, kommt heil an euer Ziel. Und jetzt geht's eine Runde ab ans Meer. Ja, bei dem herrlichen Sommerwetter kann man getrost ans Meer fahren. Gute Unterhaltung, schönen Pfingstabend am heutigen Sonntag wünscht euch die Elia-Mikrofon.

Ja, in dem herrlichen Sommerwetter, Brian Adams hat's besungen, Sommer 1969 schon, aber okay, jetzt haben wir Sommer 2026 an Pfingstsonntag. Da bitten doch glatt die Dorfrocker, komm mit mir ins Heu. Na, auf geht's, zumal für diejenigen, die kein Heuschnupfen haben. Ich bleib dem Heu lieber fern, ich bin Allergikerin. Hatschi!

da viel Spaß in Heu. Ich hoffe, ihr kriegt ein Heu, kein Heuschnupfen oder habt auch kein Heuschnupfen, so wie ich die Eli. Und weil wir beim Thema sind, habe ich mal den Pollenflugkalender geöffnet. Und da sieht's kunterbunt aus. Und zwar der Ampfer. Der hat sich abgeschwächt, blüht noch in schwacher Form, aber auch noch die Woche über. Dafür legt die Birke jetzt kräftig los. Die gesamte kommende Woche blüht sie jetzt stärker. Die Buche hat sich auch abgeschwächt noch. Die Woche wird sie so langsam ausklingen. Eiche und Esche, ja, beginnen beide mit dem Buchstaben E. Beide blühen im Moment noch stark, werden aber ab Mittwoch voraussichtlich sich abschwächen. Ja, Mittwoch sagt ja auch der Wetterbericht Umschwung. Okay. Die Gräser, die legen jetzt kräftig los, die gehen richtig in die Vollblütezeit rein. Der Roggen, Getreide, blüht noch mittelmäßig, genauso mittelmäßig blüht Wegerich. Und auch die Weide ist mittelmäßig am Blühen. Also allen, die betroffen sind, haltet durch, gute Besserung, ich leide mit euch, ich kenne das zur Genüge. Hatschi! Ja, an diesen Tagen, genau. Kerstin, Ott und Ben Zucker haben sich mal zusammengetan.

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1: Ja, an diesen Tagen oder im Wonnemonat Mai ist viel los. Da blüht, da erwacht die Natur, duftet, die Vögel zwitschern, die Frösche quaken um die Wette. Da habe ich heute ein Foto bekommen von einer Freundin, die am See ist und Froschkonzert mir geschickt hat. Klasse. Und der Monat Mai ist sehr ereignisreich. Ich habe ja schon im Laufe meiner Sendung heute Gedenktage erzählt und es gibt noch einen. Und zwar am 24. Mai 1844, also vor 182 Jahren, wurde das erste Telegramm verschickt. Tja, wisst ihr noch, was ein Telegramm ist? Ein Stück Papier, wo man was draufgeschrieben hat, eine ganz kurze Nachricht zur Post ging, das aufgegeben hat und das wurde verschickt und sollte am selben Tag zum Empfänger ankommen. Das war mein Telegramm. Kenne ich selber noch, habe ich früher auch verschickt oder bekommen. Ja, das erste Telegramm wurde also 1844 versendet von Washington nach Baltimore. Und der Inhalt war, was hat Gott getan? Die Frage war an dem Telegramm drin und es hat losgeschickt oder erfunden Samuel Morse. Ja, in der USA, also praktisch, wurde das Telegramm erfunden. Das gibt es ja heute inzwischen nicht mehr, hat sich lange gut bewährt. Heute gibt es WhatsApp und Internet und E-Mails und ach, was es alles gibt und Handys und ja. Es gibt den nächsten Titel von mir für euch mit Art Garfunkel Junior und Art Garfunkel Senior. Und zwar ein Zug fährt durch die Nacht. Naja, es ist ja Pfingsten, vielleicht seid ihr auch heute Nacht noch unterwegs. Gute Unterhaltung, viel Vergnügen wünsche ich euch, die Eli noch am Mikrofon bis 20 Uhr in eurem Lieblingssender. Klasse, dass ihr alle da seid. Danke dafür.

Ach, da will man zuhören, weiterhören, gar nicht reinreden, gar nichts weiter. Wir machen erst weiter zuhören. Der Schwanenkönig mit der Gruppe Karat. Herrliche Musik. Ja, vielleicht seid ihr am See oder verreist oder zeltet, Camping oder seid auf dem Gartengrundstück oder wo auch immer zu Besuch im Urlaub. Jetzt gibt's eine Runde Armbrot mit Vincent Groß, Currywurst, vielleicht grillt ihr oder seid essen gegangen oder macht was Schönes. Also guten Appetit euch allen.

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Ja, das Gute von morgen ist, dass morgen Pfingstmontag ist und morgen noch ein Feiertag. Also Pfingstwochenende, das ist großartig. Allen, die frei haben, feiert schön, genießt das Wochenende. Aber an dieser Stelle möchte ich auch mal allen danken, die an diesen Tagen arbeiten müssen, nicht frei machen, sondern dafür sorgen, dass es uns gut geht und wir frei haben können. Zum Beispiel Ärzte, Rettungsstellen, Pflegedienste, Pflegekräfte, Pflegepersonal, Fahrdienste, allen, die in Verkehrsmitteln unterwegs sind, in Zügen, Bus, Bahn oder auch auf Schiffen, jetzt auf Seen, wo Dampferfahrten uns machen oder in Einrichtungen, die öffnen, damit wir schön haben, uns vergnügen können oder in Gaststätten, Köche, Polizei, Rettungsdienste, also allen, die arbeiten müssen an den Tagen. Vielen, vielen Dank dafür. Alles Gute da euch. Wenn ihr nicht selber hört, dann vielleicht eure Angehörigen jetzt eingeschaltet haben. Grüßt eure Angehörigen, die arbeiten. Lieben Dank, das ist großartig von euch.

Tanz mit mir im Abendrot, ja. Ich tanze jetzt vom Stream runter, denn Ellis Sendung ist zu Ende und der Frosch im Hals ist auch wieder da. Der hat mich die ganze Sendung heute begleitet, wo der hergehüpft kam, keine Ahnung. Ich bedanke mich bei euch ganz, ganz herzlich. Ihr habt so zahlreich heute eingeschaltet, mir gelauscht. Das ist großartig. Ich bin happy. Ganz, ganz lieben Dank. Habt noch einen schönen Abend, auch morgen schönen zweiten Pfingstfeiertag. Alles Liebe und Gute euch. Bleibt oder werdet gesund. Kommt dann gut durch die Woche. Ich muss sagen, jetzt kommenden Mittwoch muss meine Morgensendung leider ausfallen. Ich, die Eli, habe da Zeitüberschneidung, terminliche andere Verpflichtungen. Da muss die Sendung leider ausfallen. Ja, wir machen das ja als Hobby in meiner Freizeit. Am Mittwoch klappt es diesmal nicht. Da bin ich theoretisch am nächsten Sonntag und die Woche drauf wieder zu hören, wenn ihr mögt. Ich möchte auch noch rüberwinken zu meinem Chefle, den Andreas Hoffmann. Ja, ich muss ja lachen. Er hat mich heute Morgen überrascht in seiner Morgensendung, der Wachmacher, die jeden Sonntag 8 bis 10 Uhr hier läuft in euer Lieblingsradio. Er rief mich an, da haben wir in seiner Sendezeit gequatscht, ein kollegiales Gespräch gemacht. Das war herrlich. Na, Andreas, bist du nun nach Leipzig zu der Veranstaltung gefahren, zu dem Wehr-Gothic-Treffen, oder hast du was anderes Schönes gemacht? Ich wünsche auch dir noch ein schönes Pfingstfest. Alles Gute, bis bald, lieber Andreas. Also, ich, die Eli, sage jetzt Goodbye, winke, winke und tue mich aus Klinken mit Dici Ötzi, don't say goodbye. Auf Wiederhören.

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2: Im Studio Dirk Jostes, schönen guten Tag. Bundesinnenminister Alexander Dobrindt sieht trotz des Iran-Konflikts keine konkrete Bedrohung für Fanfeste zur Fußball-WM. Das sagte der CSU-Politiker den Funke-Zeitungen. Philipp Rösler mit den Details.
3: Dobrindt spricht von einer hohen abstrakten Bedrohungslage. Aktuell gäbe es aber keinen Grund, daraus eine konkrete zu machen. Einzelne Personen und extremistische Gruppen haben die Sicherheitsbehörden aber im Blick. Deutschland sei ein sicheres Land, so Dobrindt. Anders als bei der Heim-EM halten sich die Städte diesmal in Sachen Public Viewing ohnehin zurück, weil viele WM-Spiele in Kanada, Mexiko und den USA wegen der Zeitverschiebung erst in der Nacht laufen.
2: Bei einem heftigen russischen Luftangriff auf die Region Kiew sind mindestens 4 Menschen gestorben, mehr als 60 wurden verletzt. Auch das ARD-Studio in Kiew wurde teilweise zerstört. Moskau bestätigte inzwischen erneut, die extrem schnelle atomwaffenfähige Rakete Oreshnik eingesetzt zu haben. Nach den Schüssen am Weißen Haus hat sich US-Präsident Donald Trump zu Wort gemeldet. Er nennt den Angreifer einen Mann mit gewalttätiger Vergangenheit. Sarah Marie Plikard hat die Einzelheiten.
4: Trump dankte dem Secret Service, der habe schnell und professionell reagiert. Der Schütze sei möglicherweise vom Weißen Haus regelrecht besessen gewesen. US-Medien berichten, der Angreifer sei ein 21-Jähriger aus Maryland mit psychischen Problemen, der schon mehrmals aufgefallen ist. Er soll gestern in der Nähe von Trumps Amtssitz auf Sicherheitskräfte geschossen haben. Die schossen zurück, der Angreifer starb. Auch ein Passant wurde getroffen. Wie es ihm geht, ist unklar.
2: Im Kongo sind mittlerweile mehr als 200 Menschen an Ebola gestorben und es gibt knapp 900 Verdachtsfälle. Die Weltgesundheitsorganisation rechnet sogar noch mit deutlich mehr Fällen, weil der Ausbruch lange unbemerkt blieb. Gegen die grassierende Ebola-Variante gibt es bisher keine Impfung. Die globalen Krisen und die schwache Wirtschaft machen sich auch bei der Urlaubsplanung der Deutschen bemerkbar. 2 Drittel wollen laut einer Allianz-Umfrage in diesem Sommer zwar verreisen, viele halten den Urlaub aber etwas kürzer als sonst oder steuern günstigere Ziele an.
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5: Richtig schön sonnig ist es in vielen Ecken Deutschlands. Nur in der Mitte hängen auch mal ein paar Wolken am Himmel. Am Nachmittag und bis zum Abend sind dann in den östlichen Bergen auch vereinzelt Schauer oder Gewitter möglich. Dazu wird es ordentlich warm. Die Höchstwerte gehen rauf auf 20 bis 34 Grad. Morgen dann nochmal mehr Sonne. Es bleibt trocken und wieder 34 Grad dazu maximal.

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4: Sonne gibt's heute Abend vor allem Richtung Ostsee und im Süden, sonst hängen noch etliche Wolken am Himmel und im östlichen Bergland kann vereinzelt auch mal ein Schauer oder ein Gewitter runterkommen. In der Nacht klart's dann oft auf und es bleibt trocken. Die Tiefstwerte liegen bei 17 bis 7 Grad. Morgen wird's meist sonnig und trocken, dazu richtig warm bis heiß mit maximal 34 Grad.
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2: Im Studio Gisa Weber. Schönen guten Abend. Russland hat die Ukraine erneut heftig aus der Luft attackiert. Bei dem Angriff auf die Region Kiew starben mindestens 4 Menschen. Mehr als 60 wurden verletzt. Mia Hehn mit den Einzelheiten.
3: Auch das ARD-Studio in Kiew wurde bei den Angriffen massiv beschädigt und teilweise zerstört. Glücklicherweise waren zu dem Zeitpunkt der Angriffe keine Mitarbeiter im Büro. Das Verteidigungsministerium in Moskau hat inzwischen bestätigt, letzte Nacht erneut die extrem schnelle, atomwaffenfähige Rakete Oreshnik eingesetzt zu haben. Es sei eine Antwort auf, Zitat, terroristische Angriffe der Ukraine. Ukrainische Drohnen hatten am Freitag eine Berufsschule im von Russland besetzten Gebiet Luhansk beschossen.
2: Bundesinnenminister Alexander Dobrindt sieht trotz des Iran-Konflikts keine konkrete Bedrohung für Fanfeste zur Fußball-WM. Das sagte der CSU-Politiker den Funke-Zeitungen. Philipp Rösler mit den Details.
4: Dobrindt spricht von einer hohen abstrakten Bedrohungslage. Aktuell gäbe es aber keinen Grund, daraus eine konkrete zu machen. Einzelne Personen und extremistische Gruppen haben die Sicherheitsbehörden aber im Blick. Deutschland sei ein sicheres Land, so Dobrindt. Anders als bei der Heim-EM halten sich die Städte diesmal in Sachen Public Viewing ohnehin zurück, weil viele WM-Spiele in Kanada, Mexiko und den USA wegen der Zeitverschiebung erst in der Nacht laufen.
2: In Ankara hat die Polizei den Sitz der größten türkischen Oppositionspartei CHP gestürmt. Hunderte Beamte setzten Tränengas ein, weil Mitglieder den Eingang blockierten. Ein Gericht hatte CHP-Chef Özil abgesetzt und seine Wahl 2023 kassiert. 13 Parteimitglieder wurden festgenommen. Für ein Ende des Krieges der USA gegen den Iran nähern sich beide Seiten offenbar an. Laut US-Präsident Trump ist eine Einigung weitgehend ausgehandelt. Bestandteil ist demnach auch, dass die Straße von Hormuz wieder geöffnet wird. Der Iran will aber wohl die Kontrolle über die wichtige Meeresenge behalten. Die globalen Krisen und die schwache Wirtschaft machen sich auch bei der Urlaubsplanung der Deutschen bemerkbar. 2 Drittel wollen laut einer Allianz-Umfrage in diesem Sommer zwar verreisen, viele halten den Urlaub aber etwas kürzer als sonst oder steuern günstigere Ziele an.
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5: Sonne gibt's heute Abend vor allem Richtung Ostsee und im Süden, sonst hängen noch etliche Wolken am Himmel und im östlichen Bergland kann vereinzelt auch mal ein Schauer oder ein Gewitter runterkommen. In der Nacht klart's dann oft auf und es bleibt trocken. Die Tiefstwerte liegen bei 17 bis 7 Grad. Morgen wird's meist sonnig und trocken, dazu richtig warm bis heiß mit maximal 34 Grad.

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1: Sonne gibt's heute Abend vor allem Richtung Ostsee und im Süden, sonst hängen noch etliche Wolken am Himmel und im östlichen Bergland kann vereinzelt auch mal ein Schauer oder ein Gewitter runterkommen. In der Nacht klart's dann oft auf und es bleibt trocken. Die Tiefstwerte liegen bei 17 bis 7 Grad. Morgen wird's meist sonnig und trocken, dazu richtig warm bis heiß mit maximal 34 Grad.

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2: Im Studio Jana Klonikowski. Schönen guten Abend. Bundesinnenminister Alexander Dobrindt sieht trotz des Iran-Konflikts keine konkrete Bedrohung für Fanfeste zur Fußball-WM. Das hat der CSU-Politiker den Funke-Zeitungen gesagt. Philipp Rösler mit den Details.
3: Dobrindt spricht von einer hohen abstrakten Bedrohungslage. Aktuell gäbe es aber keinen Grund, daraus eine konkrete zu machen. Einzelne Personen und extremistische Gruppen haben die Sicherheitsbehörden aber im Blick. Deutschland sei ein sicheres Land, so Dobrindt. Anders als bei der Heim-EM halten sich die Städte diesmal in Sachen Public Viewing ohnehin zurück, weil viele WM-Spiele in Kanada, Mexiko und den USA wegen der Zeitverschiebung erst in der Nacht laufen.
2: Kanzler Merz hat den russischen Angriff mit atomwaffenfähigen Raketen auf die Ukraine scharf verurteilt. Dabei hatte es mehrere Tote gegeben. Merz spricht von einer rücksichtslosen Eskalation und Außenminister Wadefuhl nennt die Angriffe Raketenterror. In Ankara hat die Polizei den Sitz der größten türkischen Oppositionspartei CHP gestürmt. Hunderte Beamte setzten Tränengas ein, weil Mitglieder den Gebäudeeingang blockierten. Ein Gericht hatte CHP-Chef Özil zuvor abgesetzt und seine Wahl zum Parteichef kassiert. Trotz schlechter Wirtschaft und globaler Krisen ist die Reiselust der Deutschen weiter groß. Viele schauen bei der Urlaubsplanung aber genauer hin. Das zeigt eine Umfrage der Allianz. Silas Quiring berichtet.
4: 2/3 der Deutschen wollen demnach in diesem Sommer verreisen. Der Großteil davon will dafür auch das Land verlassen. Angesichts steigender Preise fällt das Reisebudget aber etwas kleiner aus. Dadurch werden verstärkt günstigere Ziele angesteuert und auch die Reisedauer verkürzt. Im Schnitt planen die Deutschen aber immer noch mit Ausgaben von über 1.400 Euro pro Kopf. Unterm Strich macht sich die Weltlage also durchaus bemerkbar. Aufs Reisen verzichten wollen die meisten aber nicht.
2: Vorne kurz, hinten lang. In Belgien haben sich am Wochenende hunderte Fokuhila-Fans getroffen und die beste Matte Europas gekürt. Gewonnen hat ein Pärchen aus Frankreich. Die Frisur war schon in den 80ern ein Hit. Damals trug sie auch Fußballlegende Rudi Völler.
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5: Meist ist es klar, hier und da ziehen ein paar Wolken durch und im Süden kann am Abend ganz vereinzelt mal noch ein Schauer oder ein Gewitter runterkommen. Das ist aber schnell wieder vorbei. In der Nacht gehen die Temperaturen runter auf 17 bis 7 Grad. Morgen wird es dann richtig sommerlich, viel Sonne, trocken und maximal bis zu 34 Grad.

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1: Meist ist es klar, hier und da ziehen ein paar Wolken durch und im Süden kann am Abend ganz vereinzelt mal noch ein Schauer oder ein Gewitter runterkommen. Das ist aber schnell wieder vorbei. In der Nacht gehen die Temperaturen runter auf 17 bis 7 Grad. Morgen wird es dann richtig sommerlich, viel Sonne, trocken und maximal bis zu 34 Grad.

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3: Im Studio Jana Klonikowski. Schönen guten Abend. Kanzler Merz hat den Einsatz atomwaffenfähiger Oreschnik-Raketen durch Russland scharf verurteilt. Auf X schreibt er von einer rücksichtslosen Eskalation. Deutschland stehe weiter fest an der Seite der Ukraine. Außenminister Wadephul spricht in dem Fall von Raketenterror. Russland hatte Kiew und die Region drumherum massiv mit Raketen und Drohnen angegriffen und auch den Einsatz der Mittelstreckenrakete Oreschnik bestätigt. Innenminister Dobrindt sieht trotz des Iran-Konflikts keine konkrete Bedrohung für Fanfeste zur Fußball-WM. Die Gefahrenlage sei abstrakt hoch. Aktuell gäbe es keinen Anlass für mehr, sagte der CSU-Politiker den Funke-Zeitungen. Einzelne Personen und extremistische Gruppen haben die Behörden laut Dobrindt im Blick. Public Viewings bei der WM sind diesmal ohnehin selten. Viele Spiele in Kanada, Mexiko und in den USA laufen wegen der Zeitverschiebung hier bei uns erst spät nachts. In Ankara hat die Polizei den Sitz der CHP gestürmt, der größten türkischen Oppositionspartei. Hunderte Beamte drangen mit Tränengas ins Gebäude ein. Parteimitglieder hatten zuvor den Eingang blockiert, Dirk Justus.
4: Es gab 13 Festnahmen. Ein Gericht hatte zuvor die Wahl der gesamten Parteiführung von 2023 für ungültig erklärt. Der Vorwurf, Parteichef Özil hätte damals Druck auf Delegierte ausgeübt. Seit Jahren ist die sozialdemokratische CHP im Visier der Justiz. Von der Partei gibt es Vorwürfe, Präsident Erdogan würde die Richter und Staatsanwälte gezielt gegen die Opposition einsetzen. So sitzt der ehemalige Istanbuler CHP-Bürgermeister İmamoğlu wegen Korruptionsvorwürfen im Gefängnis. Er gilt als wichtigster Rivale Erdogans.
3: Studierende sind sauer auf Unionsfraktionschef Spahn. Der CDU-Politiker will das BAföG erstmal nicht erhöhen, obwohl Union und SPD genau das im Koalitionsvertrag versprochen hatten. Das Deutsche Studierendenwerk spricht von einem Schlag ins Gesicht und von Zukunftsblindheit. Die weltweiten Krisen und die schwache Wirtschaft machen sich auch bei der Urlaubsplanung der Deutschen bemerkbar. Zwei Drittel wollen laut einer Allianz-Umfrage in diesem Sommer zwar verreisen, viele halten den Urlaub aber etwas kürzer als sonst oder steuern günstigere Ziele an.
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5: Meist ist es klar, hier und da ziehen ein paar Wolken durch und im Süden kann am Abend ganz vereinzelt mal noch ein Schauer oder ein Gewitter runterkommen. Das ist aber schnell wieder vorbei. In der Nacht gehen die Temperaturen runter auf 17 bis 7 Grad. Morgen wird es dann richtig sommerlich, viel Sonne, trocken und maximal bis zu 34 Grad.

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1: Meist ist es klar, hier und da ziehen ein paar Wolken durch und im Süden kann am Abend ganz vereinzelt mal noch ein Schauer oder ein Gewitter runterkommen. Das ist aber schnell wieder vorbei. In der Nacht gehen die Temperaturen runter auf 17 bis 7 Grad. Morgen wird es dann richtig sommerlich, viel Sonne, trocken und maximal bis zu 34 Grad.

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2: Im Studio Jana Klonikowski. Schönen guten Abend. Die Hoffnungen auf ein schnelles Abkommen zwischen den USA und dem Iran haben einen Dämpfer bekommen. US-Präsident Trump erklärte, er habe seine Unterhändler angewiesen, keine vorschnelle Einigung zu erzielen. Zuvor hatte Trump noch gesagt, dass eine Einigung so gut wie steht. Zu dieser Einigung gehört offenbar die Öffnung der Straße von Hormuz. Das iranische Atomprogramm sollte wohl aus dem Deal ausgeklammert werden. Das war auch bei Trumps Republikanern auf heftige Kritik gestoßen. Die Ukraine beantragt nach dem massiven russischen Angriffen vergangene Nacht eine Dringlichkeitssitzung des UN-Sicherheitsrates. Außenminister Sibija spricht von Terror gegen die Zivilbevölkerung. Auch Kanzler Merz hatte die Angriffe als rücksichtslose Eskalation verurteilt. Bundesinnenminister Alexander Dobrindt sieht trotz des Iran-Konflikts keine konkrete Bedrohung für Fanfeste zur Fußball-WM. Das hat der CSU-Politiker den Funke-Zeitungen gesagt. Philipp Rösler mit den Details.
3: Dobrindt spricht von einer hohen abstrakten Bedrohungslage. Aktuell gäbe es aber keinen Grund, daraus eine konkrete zu machen. Einzelne Personen und extremistische Gruppen haben die Sicherheitsbehörden aber im Blick. Deutschland sei ein sicheres Land, so Dobrindt. Anders als bei der Heim-EM halten sich die Städte diesmal in Sachen Public Viewing ohnehin zurück, weil viele WM-Spiele in Kanada, Mexiko und den USA wegen der Zeitverschiebung erst in der Nacht laufen.
2: In Ankara hat die Polizei den Sitz der größten türkischen Oppositionspartei CHP gestürmt. Hunderte Beamte setzen

0: setzten Tränengas ein, weil Mitglieder den Gebäudeeingang blockierten. Ein Gericht hatte CHP-Chef Özil zuvor abgesetzt und seine Wahl zum Parteichef kassiert. Die weltweiten Krisen und die schwache Wirtschaft machen sich auch bei der Urlaubsplanung der Deutschen bemerkbar. 2/3 wollen laut einer Allianz-Umfrage in diesem Sommer zwar verreisen, viele halten den Urlaub aber etwas kürzer als sonst oder steuern günstigere Ziele an.
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2: Meist ist es klar, hier und da ziehen ein paar Wolken durch und im Süden kann am Abend ganz vereinzelt mal noch ein Schauer oder ein Gewitter runterkommen. Das ist aber schnell wieder vorbei. In der Nacht gehen die Temperaturen runter auf 17 bis 7 Grad. Morgen wird es dann richtig sommerlich, viel Sonne, trocken und maximal bis zu 34 Grad.

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4: Meist ist es klar, hier und da ziehen ein paar Wolken durch und im Süden kann am Abend ganz vereinzelt mal noch ein Schauer oder ein Gewitter runterkommen. Das ist aber schnell wieder vorbei. In der Nacht gehen die Temperaturen runter auf 17 bis 7 Grad. Morgen wird es dann richtig sommerlich, viel Sonne, trocken und maximal bis zu 34 Grad.

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2: Im Studio Jana Klonikowski. Die Ukraine beantragt nach den massiven russischen Angriffen vergangene Nacht eine Dringlichkeitssitzung des UN-Sicherheitsrates. Außenminister Sibiya spricht von Terror gegen die Zivilbevölkerung. Auch Kanzler Merz hat die Angriffe als rücksichtslose Eskalation verurteilt. Russland hatte bei den Angriffen auch die atomwaffenfähige Oreshnik-Rakete eingesetzt. Die EU-Außenbeauftragte Kallas kündigte an, dass kommende Woche die EU-Außenminister über eine Reaktion darauf sprechen werden. Die Hoffnungen auf ein schnelles Abkommen zwischen den USA und dem Iran haben einen Dämpfer bekommen. US-Präsident Trump erklärte, er habe seine Unterhändler angewiesen, keine vorschnelle Einigung zu erzielen. Zuvor hatte Trump noch gesagt, dass eine Einigung so gut wie steht. Bundesinnenminister Alexander Dobrindt sieht trotz des Iran-Konflikts keine konkrete Bedrohung für Fanfeste zur Fußball-WM. Das hat der CSU-Politiker den Funke-Zeitungen gesagt. Philipp Rösler mit den Details.
3: Dobrindt spricht von einer hohen abstrakten Bedrohungslage. Aktuell gäbe es aber keinen Grund, daraus eine konkrete zu machen. Einzelne Personen und extremistische Gruppen haben die Sicherheitsbehörden aber im Blick. Deutschland sei ein sicheres Land, so Dobrindt. Anders als bei der Heim-EM halten sich die Städte diesmal in Sachen Public Viewing ohnehin zurück, weil viele WM-Spiele in Kanada, Mexiko und den USA wegen der Zeitverschiebung erst in der Nacht laufen.
2: In Ankara hat die Polizei den Sitz der größten türkischen Oppositionspartei CHP gestürmt. Hunderte Beamte setzten Tränengas ein, weil Mitglieder den Gebäudeeingang blockierten. Ein Gericht hatte CHP-Chef Özil zuvor abgesetzt und seine Wahl zum Parteichef kassiert. Hunderttausende Menschen haben am Pfingstsonntag bei viel Sonne wieder den Karneval der Kulturen gefeiert. Laut Organisatoren kamen rund 770.000 Menschen zu dem bunten Festumzug. Den Karneval der Kulturen gibt es seit 30 Jahren. Mit ihm wird für kulturelle Vielfalt geworben.
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2: Meist ist es gerade klar, nur ein paar Wolken ziehen durch und die Temperaturen liegen aktuell zwischen 17 und 7 Grad. Im Laufe des Tages bleibt es dann vielfach sonnig und trocken. Nur am Schwarzwald und an den Alpen können sich ein paar Wolken zeigen und ganz vereinzelt kommt mal ein kurzer Schauer runter. Dazu wird es richtig warm mit 27 bis 33 Grad.